0: Hoferland und bis zu 25 Grad im Allgäu. Im Laufe der kommenden Woche, da kommt dann der Hochsommer mit um und über 30 Grad ab Mittwoch. Die A3 Nürnberg-Passau bleibt in beiden Richtungen gesperrt. Zwischen dem Kreuz Deggendorf und Hengersberg hier laufen Bauarbeiten. Die dauern noch bis hinein in die Nacht auf morgen. Ihr werdet jeweils umgeleitet über die U18 und U83. Und dann haben wir noch die A9 Berlin Richtung Nürnberg. Bitte fahrt hier sehr vorsichtig zwischen dem Kreuz Nürnberg und dem Rastplatz Brunnen. Da ein Schlagloch in der Fahrbahn.
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1: Ich bin Hendrik Daum. Der Bund und die Länder stehen offenbar in Sachen finanzielle Lastenverteilung kurz davor, sich zu einigen. Wie das Handelsblatt meldet, zeichnet sich ein Kompromiss ab. Dieser könnte schon Ende des Monats bei einem Treffen zwischen Bundeskanzler Merz und den Ministerpräsidenten unterschrieben werden. Bund und Länder verhandeln ja seit dem vorigen Jahr darüber, wie sie Kosten aufteilen, etwa für neue Sozialausgaben. Dabei soll jetzt der Grundsatz verankert werden, dass derjenige, der eine Leistung bestellt, diese auch bezahlen soll. Die Europäische Union treibt die Aufnahme der Ukraine und Moldaus voran. Die Botschafter der 27 Mitgliedstaaten haben sich darauf geeinigt, die nächste Phase der Beitrittsgespräche mit beiden Ländern einzuleiten. Die erste Verhandlungsrunde soll am kommenden Montag beginnen. Das ist jetzt möglich, weil die neue Regierung in Ungarn das nicht mehr blockiert, anders als noch unter Orbán. Das waren die Nachrichten um 9:30. Im Moment ist es meist nur locker bewölkt oder stellenweise auch klar. Die Temperaturen, die gehen bis in der Früh runter auf 15 bis 8 Grad. Heute am Sonntag, da bekommen wir Wolken, aber auch Sonne und im Osten ganz vereinzelt auch ein paar Schauer. Die Höchstwerte erreichen 16 Grad im Hoferland und bis zu 25 Grad im Allgäu. Im Laufe der kommenden Woche, da kommt dann der Hochsommer mit um und über 30 Grad ab Mittwoch.
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1: Ich bin Hendrik Daum. Donald Trump wird heute 80 Jahre alt und es läuft nicht gut für den US-Präsidenten. Der Berg an Problemen wächst, aber je größer die Krisen, desto mehr haut er drauf. Sein Geburtstag heute soll jedenfalls ein Fest der Superlative werden, unter anderem mit Käfigkämpfen vor dem Weißen Haus in Washington. Von dort berichtet Tina Eck.
2: Trump will Land und Leute mit knallharten Kämpfen in Käfigen begeistern, direkt am Weißen Haus. Männerkult und Gewaltspektakel als schrille Ablenkung von den vielen politischen Problemen und als Höhepunkt seiner Geburtstagsfeier. Seit Wochen wird am Weißen Haus eine Gladiatoren-Arena gebaut, in der die Kampfshow über die Bühne gehen soll. 4.000 geladene Gäste sitzen direkt im Käfig, zigtausende sollen auf Leinwänden zugucken. Kostenpunkt 60 Millionen Dollar.
1: Die Pharmaindustrie erntet Kritik für ihre Forderung, von Einsparungen im Zuge der Gesundheitsreform verschont zu werden. Der Spitzenverband der gesetzlichen Krankenkassen erklärte, den öffentlichen Erpressungsversuchen der Pharmaindustrie nachzugeben, wäre ein fatales Signal. Die geplante Gesundheitsreform sieht finanzielle Einschnitte bei Versicherten, Ärzten, Krankenhäusern und eben auch der Pharmaindustrie vor. Auch Bundesgesundheitsministerin Wagen betonte, jeder, auch die Pharmaindustrie, müsse seinen Beitrag leisten. Rund 3 Monate vor den Landtagswahlen in Mecklenburg-Vorpommern, Berlin und Sachsen-Anhalt haben CDU-Politiker vor einer Zusammenarbeit mit der AfD gewarnt. Der Vorsitzende des Arbeitnehmerflügels der Partei Radke sagte der Frankfurter Allgemeinen Sonntagszeitung, in dem Moment, in dem die CDU der AfD die Hand reiche, sei sie kaputt. Nordrhein-Westfalens Innenminister Reul bezeichnete die AfD als so wörtlich die größte Gefahr für die Demokratie. Bayerns kleinste Gemeinde wählt heute erneut einen Bürgermeister. In Chiemsee war die Wahl im März gescheitert, weil der einzige Kandidat in der Inselgemeinde keine Mehrheit bekam. Viele Wähler hatten einfach andere Namen auf den Stimmzettel geschrieben. Auch diesmal tritt nur ein Kandidat an. Die Gemeinde hat rund 170 Einwohner, etwa 140 davon sind wahlberechtigt. Bei der Fußball-Weltmeisterschaft haben Brasilien und Marokko bei ihrem Turnierauftakt 1:1 unentschieden gespielt. Ebenfalls 1:1 endete das Spiel zwischen der Schweiz und Katar. Die Schweiz lag zwar früh mit einem Tor vorne, in der Nachspielzeit glich Katar aber kurz vor dem Abpfiff noch aus. Das DFB-Team ist inzwischen in Houston gelandet, wo heute Abend um 19 Uhr das erste Gruppenspiel ansteht, und zwar gegen Curaçao. Es ist jetzt kurz nach 3. Im Moment ist es meist nur locker bewölkt oder stellenweise auch klar. Die Temperaturen, die gehen bis in der Früh runter auf 15 bis 8 Grad. Heute am Sonntag, da bekommen wir Wolken, aber auch Sonne und im Osten ganz vereinzelt auch ein paar Schauer. Die Höchstwerte erreichen 16 Grad im Hoferland und bis zu 25 Grad im Allgäu. Im Laufe der kommenden Woche, da kommt dann der Hochsommer mit um und über 30 Grad ab Mittwoch. Nur noch eine Meldung haben wir von der A3 Nürnberg-Passau. Die bleibt in beiden Richtungen gesperrt. Zwischen dem Kreuz Deggendorf und Hengersberg, da laufen Bauarbeiten. Die dauern noch bis hinein in die Nacht auf morgen. Ihr werdet umgeleitet über die U18 und U83.
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1: Ich bin Hendrik Daum. Donald Trump wird heute 80 Jahre alt und es läuft nicht gut für den US-Präsidenten. Der Berg an Problemen wächst, aber je größer die Krisen, desto mehr haut er drauf. Sein Geburtstag heute soll jedenfalls ein Fest der Superlative werden, unter anderem mit Käfigkämpfen vor dem Weißen Haus in Washington. Von dort berichtet Tina Eck.
2: Trump will Land und Leute mit knallharten Kämpfen in Käfigen begeistern, direkt am Weißen Haus. Männerkult und Gewaltspektakel als schrille Ablenkung von den vielen politischen Problemen und als Höhepunkt seiner Geburtstagsfeier. Seit Wochen wird am Weißen Haus eine Gladiatorenarena gebaut, in der die Kampfshow über die Bühne gehen soll. 4.000 geladene Gäste sitzen direkt im Käfig, zigtausende sollen auf Leinwänden zugucken. Kostenpunkt 60 Millionen Dollar.
1: Die Pharmaindustrie erntet Kritik für ihre Forderung, von Einsparungen im Zuge der Gesundheitsreform verschont zu werden. Der Spitzenverband der gesetzlichen Krankenkassen erklärte, den öffentlichen Erpressungsversuchen der Pharmaindustrie nachzugeben, wäre ein fatales Signal. Die geplante Gesundheitsreform sieht finanzielle Einschnitte bei Versicherten, Ärzten, Krankenhäusern und eben auch der Pharmaindustrie vor. Auch Bundesgesundheitsministerin Wagen betonte, jeder, auch die Pharmaindustrie, müsse seinen Beitrag leisten. Das waren die Nachrichten um halb. Im Moment ist es meist nur locker bewölkt oder stellenweise auch klar. Die Temperaturen, die gehen bis in der Früh runter auf 15 bis 8 Grad. Heute am Sonntag, da bekommen wir Wolken, aber auch Sonne und im Osten ganz vereinzelt auch ein paar Schauer. Die Höchstwerte erreichen 16 Grad im Hoferland und bis zu 25 Grad im Allgäu. Im Laufe der kommenden Woche, da kommt dann der Hochsommer mit um und über 30 Grad ab Mittwoch.
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1: Ich bin Hendrik Daum. In Deutschland werden im Jahr mehr als 3 Millionen Blutspenden benötigt, zum Beispiel für Unfallopfer oder für die Behandlung von Krebserkrankungen. Der heutige Weltblutspendetag soll auf die Bedeutung von Blutspenden aufmerksam machen, wie Julian Degler berichtet.
2: Mit einer einzigen Blutspende kann eine Spenderin bis zu 3 Menschen helfen, sagt das Rote Kreuz. Und das hat auch Vorteile für die Spenderin. Regelmäßige Spenden kann Bluthochdruck senken. Außerdem wird vor jeder Spende die eigene Gesundheit über die Blutwerte gecheckt. Dennoch sinkt vor allem im Sommer durch Urlaubs- und Ferienzeiten die Spendebereitschaft und Blutkonserven werden häufig knapp.
1: Beim Wechsel des Stromanbieters entscheiden sich immer mehr Verbraucher für Ökostromtarife. Laut Verivox entfielen 2026 bereits gut 80% aller über das Portal abgeschlossenen Stromverträge auf Tarife mit 100% erneuerbaren Energien. Das ist ein neuer Höchstwert. Vor 5 Jahren lag der Anteil noch bei rund 68%. Neben Umwelt- und Klimaschutz sind oft auch die günstigen Preise ein Grund, denn viele Ökostromtarife sind mittlerweile die preiswerteste Option für Verbraucher. Bei der Fußball-Weltmeisterschaft haben Brasilien und Marokko 1:1 unentschieden gespielt. Ebenfalls 1:1 endete das Spiel zwischen der Schweiz und Katar. Die Eidgenossen lagen zwar früh mit einem Tor vorne, in der Nachspielzeit glich Katar aber kurz vor dem Abpfiff noch aus. Das DFB-Team ist inzwischen in Houston gelandet, wo heute Abend um 19 Uhr das erste Gruppenspiel gegen Curaçao ansteht. Laut Bundestrainer Nagelsmann sind alle fit und so wird zum Turnierauftakt Manuel Neuer im Tor stehen. Es ist jetzt kurz nach 4. Im Moment ist es fast überall nur locker bewölkt bei Frühwerten zwischen 15 und 8 Grad. Heute am Sonntag, da bekommen wir einen freundlichen Mix aus Sonne und Wolken. Nur ganz im Osten kann auch mal vereinzelt ein Schauer runterkommen. Die Höchstwerte erreichen heute 16 Grad im Hoferland und bis zu 25 Grad im Allgäu. Im Laufe der kommenden Woche, da kommt dann der Hochsommer mit um und über 30 Grad ab Mittwoch. Die A3 Nürnberg-Passau bleibt in beiden Richtungen gesperrt. Zwischen dem Kreuz Deggendorf und Hengersberg, hier laufen Bauarbeiten. Die dauern noch bis hinein in die Nacht auf morgen. Ihr werdet umgeleitet über die U18 und U83. Und dann haben wir noch die A93 Hof Richtung Weiden. Bitte aufpassen zwischen Wiesau und Falkenberg. Hier gab es gerade eben einen Unfall. Die Unfallstelle auf der linken Spur ist noch ungesichert. Und bitte denkt hier auch an die Rettungsgasse.
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0: Ich bin Hendrik Daum. In Deutschland werden im Jahr mehr als 3 Millionen Blutspenden benötigt, zum Beispiel für Unfallopfer oder für die Behandlung von Krebserkrankungen. Der heutige Weltblutspendetag soll auf die Bedeutung von Blutspenden aufmerksam machen, wie Julian Degler berichtet.
1: Mit einer einzigen Blutspende kann eine Spenderin bis zu 3 Menschen helfen, sagt das Rote Kreuz. Und das hat auch Vorteile für die Spenderin. Regelmäßige Spenden kann Bluthochdruck senken. Außerdem wird vor jeder Spende die eigene Gesundheit über die Blutwerte gecheckt. Dennoch sinkt vor allem im Sommer durch Urlaubs- und Ferienzeiten die Spendebereitschaft und Blutkonserven werden häufig knapp.
0: Beim Wechsel des Stromanbieters entscheiden sich immer mehr Verbraucher für Ökostromtarife. Laut Verivox entfielen 2026 bereits gut 80% aller über das Portal abgeschlossenen Stromverträge auf Tarife mit 100% erneuerbaren Energien. Das ist ein neuer Höchstwert. Vor 5 Jahren lag der Anteil noch bei rund 68%. Neben Umwelt- und Klimaschutz sind oft auch die günstigen Preise ein Grund, denn viele Ökostromtarife sind mittlerweile die preiswerteste Option für Verbraucher. Das waren die Nachrichten um 5:30. Im Moment ist es fast überall nur locker bewölkt bei Frühwerten zwischen 15 und 8 Grad. Heute am Sonntag, da bekommen wir einen freundlichen Mix aus Sonne und Wolken. Nur ganz im Osten kann auch mal vereinzelt ein Schauer runterkommen. Die Höchstwerte erreichen heute 16 Grad im Hoferland und bis zu 25 Grad im Allgäu. Im Laufe der kommenden Woche, da kommt dann der Hochsommer mit um und über 30 Grad ab Mittwoch.
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1: Ich bin Hendrik Daum. Einen schönen guten Morgen. Donald Trump wird heute 80 Jahre alt, aber es läuft gerade nicht gut für den US-Präsidenten. Der Berg an Problemen, er wächst, aber je größer die Krisen, desto mehr haut er einfach drauf. Sein Geburtstag heute soll jedenfalls ein Fest der Superlative werden, unter anderem mit Käfigkämpfen vor dem Weißen Haus in Washington. Von dort berichtet für uns Tina Eck.
2: Trump will Land und Leute mit knallharten Kämpfen in Käfigen begeistern, direkt am Weißen Haus. Männerkult und Gewaltspektakel als schrille Ablenkung von den vielen politischen Problemen und als Höhepunkt seiner Geburtstagsfeier. Seit Wochen wird am Weißen Haus eine Gladiatoren-Arena gebaut, in der die Kampfshow über die Bühne gehen soll. 4.000 geladene Gäste sitzen direkt im Käfig, zigtausende sollen auf Leinwänden zugucken. Kostenpunkt 60 Millionen Dollar.
1: Der Bund und die Länder stehen offenbar in Sachen finanzielle Lastenverteilung kurz davor, sich zu einigen. Wie das Handelsblatt meldet, zeichnet sich ein Kompromiss ab. Bund und Länder verhandeln ja schon seit dem vorigen Jahr darüber, wie sie Kosten aufteilen, etwa für neue Sozialausgaben. Dabei soll jetzt der Grundsatz verankert werden, dass derjenige, der eine Leistung bestellt, diese auch bezahlen soll. Die Eisenbahngewerkschaft EVG erwartet deutliche Einschränkungen für den Fernverkehr, sollte das italienische Bahnunternehmen Italo einsteigen. Mindestens 16 Städten drohe die Abkopplung vom ICE und IC-Verkehr. Das berichtet die Bild am Sonntag und beruft sich auf eine Analyse der EVG. Italo will ab 2028 in Deutschland Fernverkehrsfahrten anbieten. Zunächst auf den Strecken München-Frankfurt-Köln-Dortmund und München-Berlin-Hamburg. Bei der Fußball-Weltmeisterschaft haben Brasilien und Marokko 1:1 unentschieden gespielt. Ebenfalls 1:1 endete das Spiel zwischen der Schweiz und Katar. Die Schweiz lag zwar früh mit einem Tor vorne, in der Nachspielzeit glich Katar aber kurz vor dem Abpfiff noch aus. Das DFB-Team ist inzwischen in Houston gelandet, wo heute Abend das erste Gruppenspiel ansteht, und zwar gegen Curaçao. Die Voraussetzungen für den Turnierauftakt sind laut Bundestrainer Nagelsmann perfekt, auch was unseren Mann im Tor betrifft.
3: Ja, alle Spieler sind gesund und Manu wird beginnen, auch gesund, alle fit, keiner krank gemeldet oder sonst irgendwas, nichts passiert heute.
1: Anpfiff ist um 19 Uhr. Es ist jetzt kurz nach 5. Im Moment ist es fast überall nur locker bewölkt bei Frühwerten zwischen 15 und 8 Grad. Heute am Sonntag, da bekommen wir einen freundlichen Mix aus Sonne und Wolken. Nur ganz im Osten kann auch mal vereinzelt ein Schauer runterkommen. Die Höchstwerte erreichen heute 16 Grad im Hoferland und bis zu 25 Grad im Allgäu. Im Laufe der kommenden Woche, da kommt dann der Hochsommer mit um und über 30 Grad ab Mittwoch. Zwei Meldungen haben wir. Einmal die A3 Nürnberg-Passau, die bleibt in beiden Richtungen gesperrt. Zwischen dem Kreuz Deggendorf und Hengersberg, da laufen Bauarbeiten. Die dauern bis hinein in die Nacht auf morgen. Ihr werdet umgeleitet über die U18 und die U83. Und dann noch die A93 Hof Richtung Weiden, bitte aufpassen.

0: Zwischen Wiesau und Falkenberg gab es einen Unfall. Die linke Spur ist blockiert.
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1: Ich bin Hendrik Daum. Einen schönen guten Morgen. Donald Trump wird heute 80 Jahre alt, aber es läuft gerade nicht gut für den US-Präsidenten. Der Berg an Problemen, er wächst, aber je größer die Krisen, desto mehr haut er einfach drauf. Sein Geburtstag heute soll jedenfalls ein Fest der Superlative werden, unter anderem mit Käfigkämpfen vor dem Weißen Haus in Washington. Von dort berichtet für uns Tina Eck.
2: Trump will Land und Leute mit knallharten Kämpfen in Käfigen begeistern, direkt am Weißen Haus. Männerkult und Gewaltspektakel als schrille Ablenkung von den vielen politischen Problemen und als Höhepunkt seiner Geburtstagsfeier. Seit Wochen wird am Weißen Haus eine Gladiatoren-Arena gebaut, in der die Kampfshow über die Bühne gehen soll. 4000 geladene Gäste sitzen direkt im Käfig, zigtausende sollen auf Leinwänden zugucken. Kostenpunkt 60 Millionen Dollar.
1: Der Bund und die Länder stehen offenbar in Sachen finanzielle Lastenverteilung kurz davor, sich zu einigen. Wie das Handelsblatt meldet, zeichnet sich ein Kompromiss ab. Bund und Länder verhandeln ja schon seit dem vorigen Jahr darüber, wie sie Kosten aufteilen, etwa für neue Sozialausgaben. Dabei soll jetzt der Grundsatz verankert werden, dass derjenige, der eine Leistung bestellt, diese auch bezahlen soll. Das waren die Nachrichten um 13:30. Im Moment ist es fast überall nur locker bewölkt bei Frühwerten zwischen 15 und 8 Grad. Heute am Sonntag, da bekommen wir einen freundlichen Mix aus Sonne und Wolken. Nur ganz im Osten kann auch mal vereinzelt ein Schauer runterkommen. Die Höchstwerte erreichen heute 16 Grad im Hoferland und bis zu 25 Grad im Allgäu. Im Laufe der kommenden Woche, da kommt dann der Hochsommer mit um und über 30 Grad ab Mittwoch.
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1: Ich bin Justin Hamm, guten Morgen. Bei uns in Deutschland werden im Jahr mehr als 3 Millionen Blutspenden benötigt, zum Beispiel für Unfallopfer oder Krebspatienten. Der heutige Weltblutspendetag soll darauf aufmerksam machen, wie Julian Dengler berichtet.
2: Mit einer einzigen Blutspende kann eine Spenderin bis zu 3 Menschen helfen, sagt das Rote Kreuz. Und das hat auch Vorteile für die Spenderin. Regelmäßige Spenden kann Bluthochdruck senken. Außerdem wird vor jeder Spende die eigene Gesundheit über die Blutwerte gecheckt. Dennoch sinkt vor allem im Sommer durch Urlaubs- und Ferienzeiten die Spendebereitschaft und Blutkonserven werden häufig knapp.
1: Die USA und der Iran haben sich auf eine Absichtserklärung für ein Friedensabkommen geeinigt. Vermittler Pakistan teilte mit, dass der Plan jetzt elektronisch unterzeichnet werden soll. Laut US-Präsident Trump passiert das schon heute, das schließt die iranische Seite aber aus. Die Vereinbarung sieht demnach vor, dass die Straße von Hormuz wieder für den Schiffsverkehr geöffnet werden soll. Die USA sollen im Gegenzug die Blockade iranischer Häfen aufheben. Beim Wechsel des Stromanbieters entscheiden sich immer mehr Verbraucher für Ökostromtarife. Bei Verivox entfallen in diesem Jahr bereits gut 80% aller Stromverträge auf Tarife mit 100% erneuerbaren Energien, ein neuer Höchstwert. Vor 5 Jahren lag der Anteil noch bei 68%. Neben Umwelt- und Klimaschutz sind oft auch die günstigen Preise ein Grund. Bayerns kleinste Gemeinde wählt heute erneut einen Bürgermeister. In Chiemsee war die Wahl im März gescheitert, weil der einzige Kandidat in der Inselgemeinde keine Mehrheit bekam. Viele Wähler hatten einfach andere Namen auf den Stimmzettel geschrieben. Auch diesmal trifft nur ein Kandidat an. Die Gemeinde hat rund 170 Einwohner, etwa 140 davon sind wahlberechtigt. Das erste richtige Topspiel bei der Fußball-WM konnten von uns wohl nur die wenigsten schauen. Brasilien und Marokko haben sich in der Nacht 1:1 getrennt. Ebenfalls 1:1 spielten die Schweiz und Katar. Einen Auftaktsieg feierte Schottland beim 1:0 gegen Haiti. Heute Abend geht's los für die deutsche Mannschaft. Um 19 Uhr ist Anstoß in Houston gegen Curaçao. Laut Bundestrainer Julian Nagelsmann sind alle Spieler fit. Also wird auch Manuel Neuer sein Comeback im Tor geben. Es ist jetzt 6:15. Der Sonntag beschert uns heute einen freundlichen Mix aus Sonne und Wolken. Nur im Osten Bayerns kann es vereinzelt mal einen Schauer geben. Die Höchstwerte erreichen 16 Grad im Hofer Land und bis zu 25 Grad im Allgäu. Im Lauf der kommenden Woche kehrt dann der Hochsommer zurück mit um und vor allem über 30 Grad ab Mittwoch. Guten Morgen. Auf die Straßen. Auf den Autobahnen ist soweit alles frei. Wir schauen auf die B290 in Crailsheim, die Ellwanger Straße. Die ist zwischen der Kreuzbergstraße und dem Kreisverkehr in beiden Richtungen gesperrt. Hier läuft ein Polizeieinsatz. Ansonsten, wie gesagt, alles ruhig. Gute Fahrt.
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1: Ich bin Justin Hamm. Guten Morgen. Bei uns in Deutschland werden im Jahr mehr als 3 Millionen Blutspenden benötigt, zum Beispiel für Unfallopfer oder Krebspatienten. Der heutige Weltblutspendetag soll darauf aufmerksam machen, wie Julian Dengler berichtet.
2: Mit einer einzigen Blutspende kann eine Spenderin bis zu 3 Menschen helfen, sagt das Rote Kreuz. Und das hat auch Vorteile für die Spenderin. Regelmäßige Spenden kann Bluthochdruck senken. Außerdem wird vor jeder Spende die eigene Gesundheit über die Blutwerte gecheckt. Dennoch sinkt vor allem im Sommer durch Urlaubs- und Ferienzeiten die Spendebereitschaft und Blutkonserven werden häufig knapp.
1: Die USA und der Iran haben sich auf eine Absichtserklärung für ein Friedensabkommen geeinigt. Vermittler Pakistan teilte mit, dass der Plan jetzt elektronisch unterzeichnet werden soll. Laut US-Präsident Trump passiert das schon heute, das schließt die iranische Seite aber aus. Die Vereinbarung sieht demnach vor, dass die Straße von Hormuz wieder für den Schiffsverkehr geöffnet werden soll. Die USA sollen im Gegenzug die Blockade iranischer Häfen aufheben. Das waren die Nachrichten um 12:30. Der Sonntag beschert uns heute einen freundlichen Mix aus Sonne und Wolken. Nur im Osten Bayerns kann es vereinzelt mal einen Schauer geben. Die Höchstwerte reichen 16 Grad im Hofer Land und bis zu 25 Grad im Allgäu. Im Lauf der kommenden Woche kehrt dann der Hochsommer zurück mit und vor allem über 30 Grad ab Mittwoch.
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1: Ich bin Justin Hamm, guten Morgen. Viel Spannung, wenig Tore. So lässt sich die zurückliegende Nacht bei der Fußball-WM in Nordamerika beschreiben. Das Top-Duell zwischen Brasilien und Marokko endete 1:1, genauso wie das Spiel der Schweiz gegen Katar. Und Schottland holte einen knappen 1:0-Sieg gegen Haiti. Heute Abend startet Deutschland ins Turnier gegen Curaçao. Bundestrainer Julian Nagelsmann sieht sein Team für die WM gewappnet.
2: Sie haben sehr gut trainiert, viele Spiele in Folge gewonnen, machen einen sehr guten Eindruck aus, was die Stimmung angeht innerhalb des Teams. Und das ist dann aus Trainersicht immer das Entscheidende, ob man nervös ist oder nicht so nervös. Und Stand jetzt bin ich noch sehr ruhig.

0: Freue mich auch extrem drauf, dass es losgeht.
1: Anstoß ist um 19 Uhr unserer Zeit. Heute ist Weltblutspendetag und das Thema ist wichtiger denn je. Rund 15.000 Blutkonserven werden täglich in Deutschland benötigt, doch es gibt immer weniger Spender. Vom Deutschen Roten Kreuz heißt es, es gebe immer mehr ältere Spender und weniger junge, die nachkommen. Aber auch andere Faktoren sind ein Problem, zum Beispiel zu wenige Spenden in der Sommerurlaubssaison. Marmelade darf ab heute Marmelade heißen. Deutschland setzt damit eine Richtlinie der EU um. Um Verwechslungen zu vermeiden, durften bisher nur Produkte aus Zitrusfrüchten als Marmelade bezeichnet werden. Alles andere war Konfitüre. Und es gibt noch eine Neuerung, nämlich mehr Klarheit bei der Herkunft von Honig. Auf Gläsern und Etiketten müssen die Namen aller Ursprungsländer aufgeführt werden. Am Klinikum Landkreis Erding ist eine Weltpremiere gelungen. Zum ersten Mal wurde eine Nebenniere mit einem robotisch assistierten System entfernt. Das hochmoderne Assistenzsystem Dexter ist laut Bild erst seit 4 Monaten im Einsatz. Der Vorteil, die minimalinvasive Technik ermöglicht besonders schonende Eingriffe und Patienten erholen sich danach auch schneller. Und wir gehen nochmal zurück in die USA. Die Basketballer der New York Knicks haben sich zum ersten Mal seit 53 Jahren zum NBA-Champion gekrönt. Auch im 5. Spiel gegen die San Antonio Spurs gelang den Knicks ein Comeback-Sieg. 94-90. Es war der entscheidende 4-1-Sieg in der Finalserie. Zum New Yorker Kader gehört auch Ariel Hugh-Porty, der sich als dritter deutscher Basketballer NBA-Champion nennen darf. Es ist jetzt 7:15. Der Sonntag beschert uns heute einen freundlichen Mix aus Sonne und Wolken. Nur im Osten Bayerns kann es vereinzelt mal einen Schauer geben. Die Höchstwerte reichen 16 Grad im Hofer Land und bis zu 25 Grad im Allgäu. Im Lauf der kommenden Woche kehrt dann der Hochsommer zurück mit um und vor allem über 30 Grad ab Mittwoch. Guten Morgen. Auf die Straßen. Auf den Autobahnen ist soweit alles frei. Wir schauen auf die B290 in Crailsheim, die Ellwanger Straße. Die ist zwischen der Kreuzbergstraße und dem Kreisverkehr in beiden Richtungen gesperrt. Hier läuft ein Polizeieinsatz. Ansonsten, wie gesagt, alles ruhig. Gute Fahrt.
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5: Ich bin Justin Hamm. Guten Morgen. Viel Spannung, wenig Tore. So lässt sich die zurückliegende Nacht bei der Fußball-WM in Nordamerika beschreiben. Das Top-Duell zwischen Brasilien und Marokko endete 1:1, genauso wie das Spiel der Schweiz gegen Katar. Und Schottland holte einen knappen 1:0-Sieg gegen Haiti. Heute Abend startet Deutschland ins Turnier gegen Curaçao. Bundestrainer Julian Nagelsmann sieht sein Team für die WM gewappnet.
6: Sie haben sehr gut trainiert, viele Spiele in Folge gewonnen, machen einen sehr guten Eindruck aus, was die Stimmung angeht innerhalb des Teams. Und das ist dann aus Trainersicht immer das Entscheidende, ob man nervös ist oder nicht so nervös. Und Stand jetzt bin ich noch sehr ruhig, freue mich auch extrem darauf, dass es losgeht.
5: Anstoß ist um 19 Uhr unserer Zeit. Heute ist Weltblutspendetag und das Thema ist wichtiger denn je. Rund 15.000 Blutkonserven werden täglich in Deutschland benötigt, doch es gibt immer weniger Spender. Vom Deutschen Roten Kreuz heißt es, es gebe immer mehr ältere Spender und weniger junge, die nachkommen. Aber auch andere Faktoren sind ein Problem, zum Beispiel zu wenige Spenden in der Sommerurlaubssaison. Das waren die Nachrichten um 9:30. Der Sonntag beschert uns heute einen freundlichen Mix aus Sonne und Wolken. Nur im Osten Bayerns kann es vereinzelt mal einen Schauer geben. Die Höchstwerte reichen 16 Grad im Hofer Land und bis zu 25 Grad im Allgäu. Im Lauf der kommenden Woche kehrt dann der Hochsommer zurück mit um und vor allem über 30 Grad ab Mittwoch.
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6: Ich bin Justin Hamm, guten Morgen. Fehlstart für die Türkei bei der Fußball-Weltmeisterschaft. Im Auftaktspiel gegen Australien hat die türkische Mannschaft eine 0:2 Niederlage kassiert. Iran Kunda und Metcalf trafen für das Team aus Down Under. Zuvor gewann Schottland knapp mit 1:0 gegen Haiti. Das Topspiel zwischen Brasilien und Marokko endete 1:1, genau wie Schweiz gegen Katar. Heute Abend geht's für Deutschland los. Um 19 Uhr trifft das DFB-Team in Houston auf Curaçao. In Deutschland werden im Jahr mehr als 3 Millionen Blutspenden benötigt, zum Beispiel für Unfallopfer oder für Krebspatienten. Der heutige Weltblutspendetag soll darauf aufmerksam machen, wie Julian Degler berichtet.
7: Mit einer einzigen Blutspende kann eine Spenderin bis zu 3 Menschen helfen, sagt das Rote Kreuz. Und das hat auch Vorteile für die Spenderin. Regelmäßige Spenden kann Bluthochdruck senken. Außerdem wird vor jeder Spende die eigene Gesundheit über die Blutwerte gecheckt. Dennoch sinkt vor allem im Sommer durch Urlaubs- und Ferienzeiten die Spendebereitschaft und Blutkonserven werden häufig knapp.
6: Gute Nachrichten für die katholische Kirche in Bayern. In diesem Jahr werden in allen bayerischen Bistümern wieder Priester geweiht. Insgesamt 11. Das klingt erstmal nicht viel, ist aber eine Steigerung gegenüber dem Vorjahr.

0: als es nur 6 waren und gleich 3 Bistümer leer ausgingen. Bundesweit sieht's Mauer aus. 1962 gab es zum Beispiel noch 557 Priesterweihen. 2025 waren es gerade mal 25. Mit 6 Wochen Verspätung ist eine der wichtigsten Bahnstrecken Deutschlands wieder ans Netz gegangen. Zwischen Berlin und Hamburg rollen wieder die Züge. Die Strecke wurde generalsaniert, Gleise erneuert, neue Weichen eingebaut und Bahnhöfe modernisiert. Tausende Pendlerinnen und Pendler sind nun nicht mehr auf den Schienenersatzverkehr mit Bussen angewiesen.
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2: Einen wunderschönen guten Morgen an diesem 14. Juni. Herzlich willkommen zu einer neuen Ausgabe Ab in den Sonntag, das evangelische Kirchenmagazin bei Radio Euroherz. Wir kosten heute mal das Abendmahl im Gottesdienst so richtig aus, bis es zur Weinprobe wird. Aber alles streng nach der Bibel versprochen. Wir schauen mal rein, wie Kinder ein Musical mitschreiben über den Mauerfall. Und wir haben Ideen, was man evangelisch diese Woche unternehmen kann, vom Talk für Gamer bis zur klimagerechten Aktion. Ich bin Kai Losert, schön, dass ihr dabei seid.
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0: Ihr hört Radio Euroherz, das ist Ab in den Sonntag, das evangelische Kirchenmagazin am 14. Juni. Wahrscheinlich seid ihr jetzt gerade beim Kaffee trinken, der Morgenkaffee am Sonntag, ja, der kann um diese Zeit durchaus gut schmecken. Das ist auch beim Wein der Fall, der in der Kirche getrunken wird. Beim Abendmahl zum Beispiel, da kennen wir das ja, wobei trinken ist etwas übertrieben gesagt, da wird eher in winzigen Schlucken so genippt. In Coburg ging es vergangenes Wochenende da allerdings etwas großzügiger zu. Worte und Wein, so hieß der besondere Gottesdienst und unser evangelischer Kollege Janik Hopf hat mitverkostet.
1: Ein gemütlicher Abend im Kirchhof von St. Markus. Die Pfarrei Coburg-West feiert Gottesdienst draußen mit Musik, Gesang und Weinverkostung. Dazu passend spricht Pfarrer Andreas Grell über das Gleichnis vom Weinschlauch.
2: Solange die Schläuchen neu waren, war die Haut dehnbar und flexibel. Wenn sie aber alt wurden, waren sie plötzlich ganz hart und steif und unflexibel. Neuer Wein gärt ja aber noch. Und deshalb würde er die Schläuche natürlich zum Platzen bringen.
1: Eine Predigt unter freiem Himmel übers Wein-Know-how. Und dazu noch eine richtige Weinverkostung mit verschiedenen Sorten und Erklärungen vom Winzer. Da fragt man sich schon, wie kommt man auf so eine Idee?
3: Ja, die Idee entstand daraus, dass wir tatsächlich zusammengesessen waren und überlegt haben, dass wir gerne einfach mal was Neues ausprobieren möchten und auch mal was Ungewöhnliches und einfach ein anderes Format, eine andere Form von Gottesdienst, in der auch die Gemeinschaft, das Miteinander fröhlich sein, feiern und essen und trinken zusammenkommt. Und dann hatten wir jemanden in der Runde, der Sohn eines Winzers ist und gesagt hat, ich hätte da eine Idee.
1: Klingt erstmal lustig und tatsächlich ist Wein im christlichen Glauben kein Nischenthema.
3: In der gesamten Bibel ist oft vom Wein die Rede und Wein steht immer in der Bibel für alles Festliche. Nicht für den Alltag, dafür steht das Brot, so beten wir ja auch unser tägliches Brot, gib uns heute. Und der Wein dagegen steht für alles Feierliche und ich glaube, dass wir gerade auch im Glauben immer wieder Grund zum Feiern und zur Dankbarkeit haben.
1: Mir als externem Beobachter hat dieser besondere Gottesdienst sehr gefallen. Und der Wein gut gemundet.

0: Und die Gemeinde?
1: Wunderbar, wunderbar fand ich also.
2: Diese neue Art von Gottesdienst.
3: Also ich fand den sehr gut und mir ist dann zum Ende gekommen, dass Veränderungen wichtig sind. Gott verändert sich nicht. Also das Wort, so wie es in der Bibel steht, bleibt weiterhin wahr und klar.
0: Das war ja jetzt heute ein ganz besonderer Gottesdienst. Es gibt eine Weinverkostung. Wie ist denn der Wein?
3: Also mir schmeckt er gut. Ich habe ein Schlückchen getrunken, kann ich empfehlen.
2: Der Gottesdienst war sehr interessant. Mir hat die Musik wirklich sehr gut gefallen. Super passend, wunderschön.
4: Ach, war gut.
0: Würden Sie sagen, Sie sind heute hier wegen dem Wein oder wegen dem Gottesdienst?
2: Wegen dem Gottesdienst eigentlich tatsächlich.
4: Ein Schluck Wein ist immer gut.
0: Worte und Wein. Glauben kann man mit allen Sinnen feiern. Jannik Kopf, evangelische Redaktion.

0: Schön, dass ihr dabei seid. Ihr hört ab in den Sonntag das evangelische Kirchenmagazin bei Radio Euroherz. Um diese Zeit ist ja mein Kollege Christoph Leferz immer gut beschäftigt, nämlich seinen neuesten Song oder sein neuestes Songfundstück zu präsentieren. Das tut er auch heute, obwohl er ein bisschen mit dem Kopf geschüttelt hat. Ich wundere mich schon, warum, Christoph. Hat das einen ganz bestimmten Grund?
1: Ich hätte nicht gedacht, dass mal ein Song rauskommt namens Apokalyptische Reiter. Jetzt ist es passiert. Die Künstlerin heißt Dota, die Kleingeldprinzessin. Kommt aus Berlin, heißt eigentlich Dorothea Kehr und ist eigentlich Medizinerin, aber seit 2003 tourt sie als anarchische Folkmusikerin. Worum geht's? Es geht gar nicht um den Weltuntergang, sondern um Konsumverweigerung, dass ihr Leben viel zu voll ist, aber kann man mit Nichtstun die Welt retten? Dota hat sich jetzt einige Jahre mehr mit Gedichten beschäftigt von Mascha Kalecko, jetzt mal wieder ein richtiges neues Dota-Album, also streng genommen sind es 3 Alben auf einmal. 2 mit neuen Songs und eine Solo-CD, da sind auch ein paar alte Nummern drauf, aber eben live und solo. Die Solo-CD heißt Kehrseite, Dota Kehr, Kehrseite, Insgesamt heißt das Dreieralbum aber Springbrunnen und da sprudelt es wieder herrlich anarchisch über, von nackten Milliardären bis zum Berliner Mietenlied. Die apokalyptischen Reiter entspringen übrigens dem letzten Buch der Bibel und haben Künstler von Dürer bis Metallica beschäftigt. Sie symbolisieren Krieg, Inflation, Krankheit, werden aber nur als eine eher unangenehme Vorstufe gedeutet zum positiven Ende der Welt. Gut, das werden wir ja alles sehen. Hier ist Dota mit dem Song Apokalyptische Reiter.

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13: Ich bin Justin Hamm. Guten Morgen. In Deutschland werden im Jahr mehr als 3 Millionen Blutspenden benötigt, zum Beispiel für Unfallopfer oder für Krebspatienten. Der heutige Weltblutspendetag soll darauf aufmerksam machen, wie Julian Degler berichtet.
14: Mit einer einzigen Blutspende kann eine Spenderin bis zu 3 Menschen helfen, sagt das Rote Kreuz. Und das hat auch Vorteile für die Spenderin. Regelmäßige Spenden kann Bluthochdruck senken. Außerdem wird vor jeder Spende die eigene Gesundheit über die Blutwerte gecheckt. Dennoch sinkt vor allem im Sommer durch Urlaubs- und Ferienzeiten die Spendebereitschaft und Blutkonserven werden häufig knapp.
13: Gute Nachrichten für die katholische Kirche in Bayern. In diesem Jahr werden in allen bayerischen Bistümern wieder Priester geweiht. Insgesamt 11. Das klingt erstmal nicht viel, ist aber eine Steigerung gegenüber dem Vorjahr, als es nur 6 waren und gleich 3 Bistümer leer ausgingen. Bundesweit sieht's Mauer aus. 1962 gab es zum Beispiel noch 557 Priesterweihen. 2025 waren es gerade mal 25.
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0: Die christliche Stunde bei Radio Euroherz, jeden Sonntag frisch. Das ist Ab in den Sonntag, das evangelische Kirchenmagazin. In dem Kinderbuch Fritzi war dabei von Hanna Schott wird die friedliche Revolution 1989 erzählt aus der Sicht eines Mädchens. In Bayreuth wird daraus jetzt ein Musical. Der Kinder- und Spatzenchor der Hochschule für evangelische Kirchenmusik bringt das Stück am Samstag, dem 20. Juni im Zentrum Bayreuth zur Uraufführung. Und das Besondere, die Kinder und Jugendlichen auf der Bühne haben auch an Text und Musik mitgearbeitet.
1: Carsten Prall vom Trägerverein des Spatzen- und Jugendchors der Hochschule für evangelische Kirchenmusik in Bayreuth trifft auf einer Party die Autorin Hanna Schott. Aus deren Fritzi war dabei Buch wurde schon ein Film, später auch eine Serie. Warum eigentlich kein Musical? Magdalena Kilian, die Chorleiterin, konnte sich sofort für das Projekt begeistern. 2 Jahre Vorlauf waren insgesamt so mit allem drum und dran aber nötig.
2: Wir haben vor einem Jahr begonnen, mit den Kindern zusammen quasi an diesem Buch ein bisschen zu arbeiten. Das heißt, in den Sommerferien letzten Jahres konnten die das Buch lesen. Und aus diesen Ideen, die quasi die Kinder dann uns gegeben hatten, hat Constanze Ebel dann das Libretto verfasst.
1: Die Kinder und Jugendlichen des Kinder- und

0: Batzenchors haben selbst mitgearbeitet. Die Kinder hörten Texte, gaben Rückmeldungen, sprachen über Stimmungen. Soll jetzt diese Szene eher hell klingen, eher traurig, langsam, unruhig? Ein Song wurde sogar von den Young Voices selbst komponiert.
1: Es gab noch quasi zwei Stücke, wo ich noch keine Melodie auf Grundlage der Ideen der Kinder eben dazu geschrieben hatte. Und dann hatten wir hier donnerstags Probe und dann habe ich diesen Text gelesen und habe sie so ein bisschen angeschaut und habe sie einfach gefragt, habt ihr nicht Lust, das einfach mal so komplett selbst zu machen?
0: Fritzi war dabei, erzählt von 1989, von der DDR, von der Mauer, von Angst, Mut und Freiheit, aber eben nicht aus der Sicht von Historikern, sondern aus der Sicht eines Kindes. Genau das macht die Proben besonders, denn plötzlich fragen auch die Kinder, hey, warum war Deutschland eigentlich geteilt? Warum konnten Menschen nicht einfach ihre Oma besuchen? Und warum ist Freiheit eigentlich so wichtig?
1: Der schönste Moment ist, wenn 3-4-jährige Kinder mit ganz großen Augen sagen, ich bin so froh, dass ich die Oma einfach besuchen kann. Und das waren schon ganz besondere Momente.
0: Das Thema bleibt dabei nicht im Probenraum. Und auf einmal wird zu Hause weitergeredet, beim Abendessen, in der Familie.
1: Ja, und es kam dann nach und nach irgendwie auch so raus, dass wir doch sehr viele Eltern haben, die die Wendezeit als Kind erlebt haben. Und plötzlich wurde das in den Familien nochmal Thema. Plötzlich war halt beim Abendessen die große Frage, ja, was ist denn Sozialismus eigentlich?
0: Für die Hochschule für evangelische Kirchenmusik passt das Thema. Die friedliche Revolution ist ohne Kirchen, Friedensgebete und Lieder eigentlich kaum zu erzählen. Für Carsten Prall passt das Projekt besonders gut auch nach Oberfranken.
2: Weil ich das auch so erlebe, wenn ich gerade mit alteingesessenen Bayreutherinnen und Bayreutern spreche, die haben alle noch ein Bild von 1989 vor Augen, wie das hier aussah.
0: Am 20. Juni wird Fritzi war dabei im Zentrum Bayreuth uraufgeführt. Auf der Bühne stehen ausschließlich Kinder und Jugendliche. Erwachsene helfen in der Band und hinter den Kulissen.
2: Ich finde es total großartig, dass dieser Grundgedanke, den wir im Chor ganz stark haben, nämlich die Gemeinschaft ist der Star, dass das überall deutlich wird.
0: Für die öffentliche Premiere gibt es tatsächlich noch Restkarten. Aus einer Party-Idee ist ein großes Gemeinschaftsprojekt geworden. Micha Götz, evangelische Redaktion.

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Ihr hört ab in den Sonntag. Jetzt gibt es ein paar Tipps, was ihr so christlich in der kommenden Woche alles unternehmen könnt. Einen Talkabend für Gamer gibt es zum Beispiel bei Questlog. Egal ob Gelegenheitszocker oder Hardcore-Gamer, hier geht es um alles, was so bewegt. Gaming und Gott und die Welt. Das gibt es am kommenden Dienstag, dem 16. Juni in Hof im Lichthaus und zwar um 19 Uhr. Eine besondere Naturerfahrung gibt es bei Midsommer. Am längsten Tag und der kürzesten Nacht des Jahres geht's los mit einem Lagerfeuer und Musik. Danach ist eine Nachtwanderung durch die Natur angesetzt. Morgens gibt's dann zum Ausgang ein gemeinsames Frühstück im Park. Am Samstag, den 20.06. in Hof im Lorenzpark, da ist Treffpunkt um 19 Uhr. Und wenn ihr euch weitere Infos schon mal organisieren wollt, klickt mal rein auf dekanat-hof.de/julo. Und schon mal zum Vormerken für den kommenden Sonntag. Beim Aktionstag Geht doch geht's um die Freude am Wandern und das Pilgern für Klimagerechtigkeit.

dem Weg werden auch sogenannte Kraftorte besucht. Los geht's am kommenden Sonntag in Hof am Hauptbahnhof um 9.39 Uhr nach Selbitz. Viel Spaß bei allem, was ihr vorhabt.

0: Den Sonntag genießen mit Ab in den Sonntag. Das war die heutige Ausgabe unseres evangelischen Kirchenmagazins. Schön, dass ihr dabei gewesen seid. Nächste Woche gibt es natürlich wieder ganz Frisches aus der christlichen und kirchlichen Welt. Jetzt fehlt noch die Andacht für heute und die kommt von Pastor Wolfgang Huß von der christlichen Gemeinde in Hof.
1: Eines meiner schönsten Erlebnisse sind Urlaube mit meiner Frau und unseren Töchtern und Schwiegertöchtern. Im Februar war es wieder soweit und wir haben uns eine wunderschöne Urlaubswoche auf Teneriffa gegönnt. Was diese Zeit so besonders macht, sind die Reflexionszeiten nach dem Frühstück. An einem Morgen dachten wir über die Frage nach, was kann ich kontrollieren? Können wir zum Beispiel unsere Gedanken kontrollieren? Martin Luther hat einmal gesagt, wir können nicht vermeiden, dass Vögel über unserem Kopf fliegen, aber wir können verhindern, dass sie ein Nest bauen. Wir merken, dass uns Sorgen oder negative Gedanken belasten wollen, aber wir können sie stoppen. Die moderne Gehirnforschung bestätigt, dass wir unsere Gedanken verändern können, indem wir negative, quälende Überlegungen gegen positive Gedanken austauschen. Hilfreich fand ich für meine Gedankenkontrolle einen Filter, der uns im Brief an die Philipper so beschrieben wird. Konzentriert euch auf das, was wahr und anständig und gerecht ist. Denkt über das nach, was rein und liebenswert und bewunderungswürdig ist, über Dinge, die Auszeichnung und Lob verdienen. Wenn ich diese 8 Filter bei meinen Überlegungen anwende, werde ich nur noch positive Gedanken weiterdenken. Dadurch schütze ich mich vor toxischen Gedanken und kann durch meine Worte und Taten zum Segen für mein

deine Mitmenschen sein. Ich wünsche Ihnen heute einen Tag voller Gedanken des Lobes und der Freude. Ihr Wolfgang Kuss aus Hofen.

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10: Ich bin Justin Hamm. Guten Morgen. Heute ist Weltblutspendetag und das Thema ist wichtiger denn je. Rund 15.000 Blutkonserven werden täglich in Deutschland benötigt. Doch es gibt immer weniger Spender. Vom Deutschen Roten Kreuz heißt es, es gebe immer mehr ältere Spender und weniger junge, die nachkommen. Aber auch andere Faktoren sind ein Problem, zum Beispiel zu wenige Spenden in der Sommerurlaubssaison. Donald Trump wird heute 80 Jahre alt und es läuft nicht gut für den US-Präsidenten. Der Berg an Problemen wächst. Aber je größer die Krisen, desto mehr haut er drauf. Beispiel: Seinen Geburtstag heute feiert er mit Käfigkämpfen vor dem Weißen Haus. Tina Eck berichtet aus Washington.
11: Männerkult und Gewaltspektakel als schrille Ablenkung von den vielen politischen Problemen und als Höhepunkt seiner Geburtstagsfeier. Seit Wochen wird am Weißen Haus eine Gladiatorenarena gebaut, in der die Kampfshow über die Bühne gehen soll. Trump mit 80 will Stärke demonstrieren. Zeitgleich sind viele Proteste geplant.
10: Bayerns kleinste Gemeinde wählt heute erneut einen Bürgermeister. In Chiemsee war die Wahl im März gescheitert, weil der einzige Kandidat in der Inselgemeinde keine Mehrheit bekam. Viele Wähler hatten einfach andere Namen auf den Stimmzettel geschrieben. Auch diesmal tritt nur ein Kandidat an. Die Gemeinde hat rund 170 Einwohner, etwa 140 sind wahlberechtigt. Heute wird es ernst für die deutsche Fußballnationalmannschaft. In Houston, Texas startet das DFB-Team in die WM. Erster Gegner ist der karibische Inselstaat Curaçao. Anstoß ist um 19 Uhr. Keinen guten Auftakt hingegen hat die Türkei erwischt, die mit 0:2 gegen Australien verlor. Brasilien und Marokko trennten sich 1:1, genau wie die Schweiz und Katar. Schottland besiegte Haiti mit 1:0.

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1: Schönen guten Morgen um kurz nach 9. Es ist Frühstückszeit. Vielleicht steht ja bei euch auch die leckere Erdbeermarmelade schon auf den Tisch. Aber noch leckerer ist es doch, wenn man die Erdbeeren so richtig pur genießt, oder? Seit der vergangenen Woche ist das ja wieder möglich. Hier in der Region haben ganz, ganz viele Erdbeerfelder aufgemacht. Für die Erdbeerbauern ist es Hochsaison. Aber so ganz unproblematisch ist es bei denen nicht. Denn auch da schlägt der Klimawandel leider zu Buche. Da haben wir uns in dieser Woche drum gekümmert. Gleich im Rückblick nochmal einiges mehr dazu. Und neben den Erdbeeren freuen wir uns außerdem auf den WM-Auftakt der deutschen Nationalmannschaft heute Abend. Endlich geht's auch hier los und wir sind mit unserer Mission WM dicke mit am Start. Darüber sprechen wir in dieser Stunde noch mit Julia Zeilinger aus dem Euroherz Morgen. Ich bin Kai Losert, habt eine schöne Zeit.

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0: Leckere Musik, die passen zum leckeren Frühstück ist, hätte ich jetzt mal gesagt. Schönen guten Morgen an diesem Sonntag. Ihr hört Radio Euroherz. Ja, und ich habe es ja vorhin schon mal angesprochen. Frühstückstechnisch wird so einiges auf dem Tisch stehen, sicherlich bei euch. Vielleicht so eine schöne frische Semmel mit Erdbeermarmelade. Heute Nachmittag dann gibt es zum Kaffee vielleicht noch ein Stück Erdbeertorte oder eine Kugel Erdbeereis. Ja, ihr merkt schon, wir sind mitten in der Erdbeerzeit. Ist auch so und ist ja auch total lecker. Und in Küschwitz bei Reau könntet ihr ab sofort wieder selbst pflücken. Ingo Reinhardt, das ist der Chef vom dortigen Erdbeerfeld, der sagt, die Ernte ist heuer ganz gut ausgefallen. Am Anfang, na, da hatten die Bauern schon ein bisschen mit Frost zu kämpfen, aber durch das gute Wetter in den letzten Wochen sind die Erdbeeren so richtig schön süß geworden. Aber eine Einschränkung gibt's natürlich wie immer. Der Klimawandel, der ist auch bei den Erdbeerbauern durchaus ein Thema. Und das wird auch in Zukunft so bleiben, wie er uns gesagt hat.
1: So von der Temperatur und so weiter, schaut's in Hof und so weiter, das ist noch nicht so schlimm. Oder in Tischreuth, die Ecke, wo wir da noch sehen mit Erdbeeren. Das Einzige, was wir zusätzlich brauchen, wird Wasser sein. Und ja, da werden wir sehen, wie sich das entwickelt. Also wir bewässern ja schon ressourcenschonend mit Tropfbewässerung. Also wir brauchen, wenn wir wässern, extrem wenig. Aber ohne werden wir nicht auskommen.
0: Ja, je nach Wetter geht die Erdbeersaison in Küschwitz 5 bis 6 Wochen. Bis Mitte Juli könnt ihr also auf jeden Fall Erdbeeren pflücken, sagt Ingo Reinhardt. Und es gibt auch noch ein paar Hinweise von ihm, wie ihr euch auf dem Erdbeerfeld richtig verhaltet.
1: Ich liebe ja, wenn Kinder da sind und die sollen auf alle Fälle probieren, aber die sollen nicht von Reihe zu Reihe springen. Man sollte seine Reihe nehmen, sollte alles rauspflücken, auch mal eine Faule mit rauspflücken, vielleicht unter das Stroh schmeißen, damit die Kunden nicht angesteckt werden und nicht die Grünen runterpflücken und dann merken, hoppla, die also noch halbrot und dann wegschmeißen, sondern vorher immer wenn konzentriert, wenn schauen und einfach wenn diszipliniert übers Feld gehen.
0: Ja, da hat ja dann auch jeder was davon. Ingo Reinhardt rät außerdem am besten schon am Anfang der Saison vorbeikommen. Da gibt's dann die besten Erdbeeren. Und selbst Erdbeeren pflücken könnt ihr aktuell auch schon im Landkreis Tirschenreuth, zum Beispiel in Mitterteich und in Auerbach im Vogtland. Da gibt's auch schon einige. Auf dem Erdbeerfeld in Leupoldsdorf bei Tröstau, da geht's demnächst los, haben wir uns sagen lassen. Da müssen die Erdbeeren noch ein bisschen reifen.
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7: Ich bin Justin Hamm. Guten Morgen. Heute ist Weltblutspendetag und das Thema ist wichtiger denn je. Rund 15.000 Blutkonserven werden täglich in Deutschland benötigt. Doch es gibt immer weniger Spender. Vom Deutschen Roten Kreuz heißt es, es gebe immer mehr ältere Spender und weniger junge, die nachkommen. Aber auch andere Faktoren sind ein Problem, zum Beispiel zu wenige Spenden in der Sommerurlaubssaison. Bayerns kleinste Gemeinde wählt heute erneut einen Bürgermeister. In Chiemsee war die Wahl im März gescheitert, weil der einzige Kandidat in der Inselgemeinde keine Mehrheit bekam. Viele Wähler hatten einfach andere Namen auf den Stimmzettel geschrieben. Auch diesmal tritt nur ein Kandidat an. Die Gemeinde hat rund 170 Einwohner, etwa 140 sind wahlberechtigt.
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0: Hier schlägt unser Herz, das ist Radio Euroherz. Genießt diesen Sonntag, aber ich glaube, viele sind schon eher in der Vorfreude auf das, was heute Abend passiert, denn da dürfte wieder ähnliche Stimmung wie diese hier herrschen. Ja, da gehe ich doch mal davon aus, dass da viel Jubel drin sein wird. Auf jeden Fall, wenn der Anpfiff ist für die deutsche Nationalmannschaft. Die feiert nämlich heute bei der WM ihren Auftakt um 19 Uhr. Und ihr seid hier dabei bei unserer Mission WM. Julia Zeilinger aus dem Euroherz morgen. Gell, bist auch schon im WM-Fieber, ne?
1: 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Die erste Aufgabe. Wie sehr fühlt ihr gerade die WM? Seid ihr in WM-Stimmung? Und wenn ja, wie hoch ist euer Fieber? Kommentiert uns das bei Facebook und Instagram unter unserem WM-Post.

0: Und dann ganz viel Glück. Ich bin übrigens jetzt richtig heiß auf heute Abend. Meine WM-Stimmung, volle Lotte.
1: Sieht man und hört man. Super, danke dir, Julia. Also kommentieren und was Tolles abstauben zur WM. Und heute Abend dann natürlich der deutschen Nationalmannschaft die Daumen drücken.
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So hört sich die beste Playlist der Region an, auch an diesem Sonntag hier bei Radio Euroherz. Und davon wird Kollege Martin Zimmer noch eine ganze Menge mehr haben, bin ich mir sicher. Die nächsten Stunden ist er für euch da und ich gehe mich jetzt auch schon mal ein bisschen vorbereiten auf das WM-Spiel heute Abend. Curaçao und Deutschland treffen ja aufeinander. Ich bin wirklich gespannt, aber egal, ob ihr WM schaut oder lieber Radio hört, macht einfach das, was euch gefällt. Auf jeden Fall schönen Sonntag und bis in Bälde. Tschüss und Servus, sagt Kai Losert.

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7: Ich bin Justin Hamm. Die Deutsche Bahn macht ihr sehr marodes Streckennetz fit und jetzt ist eins der größten Projekte der Generalsanierung fertig. Eine der wichtigsten Verbindungen, die Strecke Berlin-Hamburg, ist wieder offen. Uli Reitinger berichtet.
8: Von den Bauarbeiten waren rund 30.000 Fahrgäste betroffen und das fast ein Jahr lang. So lange fuhren die Fernzüge einen gefühlt ewig langen Umweg. Auf der 280 Kilometer langen Strecke wurden Gleise, Weichen und Signale ausgetauscht und 28 Bahnhöfe modernisiert mit neuen Toiletten, Wartehäuschen und Fahrradständern. Kostenpunkt über 2 Milliarden Euro.
7: Der Bedarf an Blut macht keine Sommerpause. Mit diesen Worten ruft die bayerische Gesundheitsministerin Gerlach zum Blutspenden auf. Heute ist Weltblutspendetag. Allein in Bayern werden täglich rund 2000 Blutspenden benötigt, zum Beispiel für Unfallopfer oder Krebspatienten. Gerlach ruft vor allem junge Menschen zum Spenden auf, denn viele Spender werden älter. Im Iran-Krieg könnte heute ein richtungsweisendes Abkommen unterzeichnet werden. Die USA und der Iran haben sich offenbar auf wichtige Punkte geeinigt. Laut US-Präsident Trump soll das Papier heute unterschrieben werden an seinem 80. Geburtstag. Demnach soll direkt danach die Straße von Hormuz geöffnet werden. Die Blockade hatte vor allem Öl auf der Welt stark verteuert. Beim Wechsel des Stromanbieters entscheiden sich immer mehr Verbraucher für Ökostromtarife. Bei Verivox entfallen in diesem Jahr gut 80% aller Stromverträge auf Tarife mit 100% erneuerbaren Energien. Das ist ein neuer Höchstwert. Vor 5 Jahren lag der Anteil noch bei rund 68%. Neben Umwelt- und Klimaschutz sind oft auch die günstigen Preise ein Grund. Fehlstart für die Türkei bei der Fußball-WM. Im Auftaktspiel gegen Australien hat die türkische Mannschaft eine 0:2 Niederlage kassiert. Iran Kunder und Metcalf trafen für das Team aus Down Under. Zuvor gewann Schottland knapp mit 1:0 gegen Haiti. Das Topspiel zwischen Brasilien und Marokko endete 1:1, genau wie Schweiz gegen Katar. Heute Abend geht's für Deutschland los. Um 19 Uhr trifft das DFB-Team in Houston auf Curaçao. Es ist jetzt 9:45.
9: Und das ist der Blick aufs Wetter für die Region. Dann klären wir gleich mal die wichtigste Frage. Wie wird's heute Abend? 19 Uhr.

0: Es wird richtig schön. 17 Grad und Sonnenschein, es bleibt auf jeden Fall trocken. Das ist ja schon mal die wichtigste Frage beim Public Viewing. Ja, davor, gerade so Richtung Mittag, früher Nachmittag, da können immer mal Wolken und einzelne Regenschauer durchziehen. Aber die sind bis zum Spielbeginn wirklich weg, versprochen. Die weiteren Aussichten, es bleibt im Großen und Ganzen sonnig, am Montag, Dienstag und Mittwoch. Ganz vereinzelt vielleicht mal ein paar Wolken und ein bisschen Regen mit dabei, aber wirklich nur ganz vereinzelt. Radio Euroherz hier mit dem Blick auf die Straßen. Das ist wunderbar entspannt. Keine Staus, keine Behinderungen, keine Blitzer. Darf gerne so bleiben. Wenn ihr was entdeckt, dann meldet es gerne einfach aufs Studio-Handy, die 09281 880 880. Wäre dafür die richtige Nummer. Ich wünsche euch eine gute und sichere Fahrt.
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0: Und das ist heute auf den Tag genau 20 Jahre her.
3: Jetzt vielleicht noch einmal Odonkor. Und jetzt ist es da! Oliver Neuville, und das ist hochverdient fürs deutsche Team. In der ersten Minute der Nachspielzeit, und sie spielen sich unglaubliche Szenen ab. Unten auf der deutschen Bank, oben auf den Rängen.
0: Es war die Weltmeisterschaft 2006. Am 14. Juni ist Deutschland im zweiten Vorrundenspiel gegen Polen auf dem Platz gestanden. Und Oliver Neuville schießt die Deutschen in der 90. Minute mit dem 1:0 zum Sieg. Unglaubliche Erinnerung, oder? Und vielleicht war das auch bei euch im Freundes- und Bekanntenkreis in den letzten Wochen mal so ein Thema, 20 Jahre Sommermärchen, denn ich glaube, ganz viele von uns wissen noch, wo sie damals waren, oder? Also ich zum Beispiel, ich war damals 8 Jahre alt, kann mich gut erinnern, bin damals mit meinen Eltern, wir sind in unserem alten Saab 9-5, auch da werden Erinnerungen wach, in die Toskana gefahren. Und das war so ein richtig schönes, altehrwürdiges Haus mit so einem Röhrenfernseher, der war damals schon alt, und irgendwie habe ich auch damals als kleiner Junge einfach schon diese besondere Stimmung einfach gespürt, die von diesem Sommermärchen ausgegangen ist. Absolut fasziniert. Und jetzt seid ihr dran. Habt ihr eine Erinnerung an diesen Abend? Wo wart ihr? Was habt ihr gemacht? Wie habt ihr dieses Tor am 14. Juni 2006 in Erinnerung? Vielleicht habt ihr auch eine tolle Geschichte für mich? Dann schreibt die doch gerne. Jetzt an diesem Vormittag einfach mal per WhatsApp aufs Studio-Handy Sprachnachrichten. Da freue ich mich auch sehr drüber. Bin ich total gespannt. Und ich wünsche euch einen schönen Sonntag.

0: schönen Sonntag euch hier bei Radio Euroherz. Ganz entspannt geht's rein mit den 90ern bei uns in der Playlist und Extreme. Dieser Sonntag startet mit dem Duft nach frischem Kaffee und mit Holunderblüten.
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0: Denn in Neugattendorf, da dreht sich heute alles um die Holunderblüte. Also ich persönlich habe sie ja am liebsten als Sirup, ne, an so heißen Sommertagen im gekühlten Sprudelwasser. Ein Traum. Der Holunder kann aber wirklich noch so viel mehr und das könnt ihr heute erleben. Freut euch auf zahlreiche Spezialitäten rund um den Holunder. Live-Musik gibt's auch. Das traditionelle Holunderfest startet am Nachmittag gegen 14 Uhr am Bürgerhaus Alte Schule. Ihr habt auch noch die Chance, das Münchberger Stadtfest heute in vollen Zügen zu genießen. Den ganzen Tag über gibt's ein großes Familienprogramm mit Hüpfburg, mit einer Go-Kart-Bahn, mit Live-Musik auf mehreren Bühnen. Und dann heute Abend ab 18 Uhr Partystimmung, ein DJ sorgt für ordentlich Stimmung. Und als Highlight gibt's dann natürlich ab 19 Uhr auf einer großen Leinwand das Spiel Deutschland gegen Curaçao anzuschauen. Das Stadtfest in Münchberg, es geht noch den ganzen Tag lang rund um den Pox-Parkplatz. Und schaut auch gerne mal bei uns in den Veranstaltungskalender eurer

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2: Schönen Sonntag euch allen. Und in Kulmbach, da gibt's heute was zu sehen. Vielleicht wollt ihr ja mal vorbeikommen. Es ist Spartan Race. Das ist das weltweit größte Rennen im Extremhindernislauf. Ich habe mir das letztes Jahr in Kulmbach mal angeschaut und ich sag ganz ehrlich, mich hat das total fasziniert. Also für alle, die noch nie da waren, ihr müsst euch das so vorstellen, das ist eine ganz normale Laufstrecke in der wunderschönen Kulmbacher Innenstadt. Und dann sind aber auf dieser Strecke immer Hindernisse aufgebaut. Also zum Beispiel Wände aus Holzbrettern, über die Leute dann klettern müssen. Es wird an einer Stelle auch gehangelt. Es gibt ein Wasserhindernis. Also das ist auch wirklich zum Zuschauen sehr cool und unterhaltsam. Macht auf jeden Fall Spaß. Und dann am Abend natürlich das große Public Viewing vom Deutschlandspiel. Da können dann alle Sportler einfach nach getaner Arbeit unseren DFB-Jungs zugucken. Und das Wetter spielt ja auch mit heute Abend. Also der Besuch in Kulmbach, der lohnt sich heute an diesem Sonntag auf jeden Fall.

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1: Ich bin Justin Hamm. Die Deutsche Bahn macht ihr sehr marodes Streckennetz fit und jetzt ist eins der größten Projekte der Generalsanierung fertig. Eine der wichtigsten Verbindungen, die Strecke Berlin-Hamburg, ist wieder offen. Uli Reitinger berichtet.
2: Von den Bauarbeiten waren rund 30.000 Fahrgäste betroffen und das fast ein Jahr lang. So lange fuhren die Fernzüge einen gefühlt ewig langen Umweg. Auf der 280 Kilometer langen Strecke wurden Gleise, Weichen und Signale ausgetauscht und 28 Bahnhöfe modernisiert mit neuen Toiletten, Wartehäuschen und Fahrradständern. Kostenpunkt über 2 Milliarden Euro.
1: Im Iran-Krieg könnte heute ein richtungsweisendes Abkommen unterzeichnet werden. Die USA und der Iran haben sich offenbar auf wichtige Punkte geeinigt. Laut US-Präsident Trump soll das Papier heute unterschrieben werden an seinem 80. Geburtstag. Demnach soll direkt danach die Straße von Hormuz geöffnet werden. Die Blockade hatte vor allem Öl auf der Welt stark verteuert.
3: Und das ist der Blick aufs Wetter für die Region. Jetzt am Vormittag ist der Himmel noch bedeckt. Gerade so um die Mittagszeit und am frühen Nachmittag können auch mal Regenschauer durchziehen. Aber dann bis zum Deutschlandspiel um 19 Uhr sind die auf jeden Fall weg. 17 Grad und Sonnenschein heute Abend. Und die weiteren Aussichten, Montag, Dienstag, Mittwoch, es bleibt überwiegend sonnig. Vielleicht mal vereinzelt ein paar Wolken mit dabei. Regnen kann es auch kurz mal. Der Blick auf die Straßen hier bei Radio Euroherz. Es ist alles entspannt. Wir haben keine Staus, keine Behinderungen und auch keine Blitzer. Euch allen eine gute und sichere Fahrt an diesem Sonntagvormittag.
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3: Schöner Klassiker jetzt bei uns in der Sonntagsplaylist. Das sind die Beatles und Help.

Einen schönen Sonntag euch hier bei Radio Euroherz. Es ist der Fußballsonntag, der erste bei der Weltmeisterschaft 2026, heute Abend Deutschland gegen Curaçao. Da ist natürlich die wichtige Frage, wie wird's Wetter um 19 Uhr zum Public Viewing? Ich schaue jetzt mal zum Beispiel nach Münchberg, denn da wird's heute ein Public Viewing geben. Es ist ja den ganzen Tag Stadtfest und dann ab 19 Uhr mit Live-Übertragung. Schaut gut aus. Also Münchberg, 14 Grad, heute 19 Uhr, Sonnenschein, vielleicht ein paar Wolken am Himmel, also vielleicht eine dünne Jacke mitnehmen, das schadet auf jeden Fall nicht. Aber ihr könnt rausgehen, es bleibt auf jeden Fall trocken. Auch noch an allen anderen Orten in der Euroherz-Region. Also, das sind doch schon mal gute Aussichten. Und auch die neue Woche startet mit viel Sonnenschein. Vielleicht können ganz vereinzelt mal ein paar Wolken und ein bisschen Regen durchziehen. Aber im Großen und Ganzen ist es wirklich sehr schön. Ich wünsche euch einen angenehmen Sonntag.

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4: Ich bin Justin Hamm. Wir schauen in unser Nachbarland Schweiz. Da stimmen die Menschen heute über eine Obergrenze für ihre Bevölkerung ab. Die rechtskonservative Partei SVP will die Einwohnerzahl bis 2050 auf 10 Millionen deckeln. Aktuell leben rund 9,1 Millionen Menschen in der Schweiz. Wird die Initiative angenommen, müsste zunächst Asyl- und Familiennachzug eingeschränkt werden. Reicht das nicht, soll sogar die Freizügigkeit mit der EU gekündigt werden. Dann wird es auch für die rund 340.000 Deutschen in der Schweiz komplizierter. Mit 6 Wochen Verspätung ist eine der wichtigsten Bahnstrecken Deutschlands wieder ans Netz gegangen. Zwischen Berlin und Hamburg rollen wieder die Züge. Die Strecke wurde generalsaniert, Gleise erneuert, neue Weichen eingebaut und Bahnhöfe modernisiert. Tausende Pendlerinnen und Pendler sind nun nicht mehr auf den Schienenersatzverkehr mit Bussen angewiesen. Am Klinikum Landkreis Erding ist eine Weltpremiere gelungen. Zum ersten Mal wurde eine Nebenniere mit einem robotisch assistierten System entfernt. Das hochmoderne Assistenzsystem Dexter ist laut Bild erst seit 4 Monaten im Einsatz. Der Vorteil: die minimalinvasive Technik ermöglicht besonders schonende Eingriffe und Patienten erholen sich danach auch schneller. Marmelade darf ab heute auch Marmelade heißen. Deutschland setzt damit eine Richtlinie der EU um. Um Verwechslungen zu vermeiden, durften bisher nur Produkte aus Zitrusfrüchten als Marmelade bezeichnet werden. Alles andere war Konfitüre. Und es gibt noch eine Neuerung, nämlich mehr Klarheit bei der Herkunft von Honig. Auf Etiketten müssen die Namen aller Ursprungsländer aufgeführt werden. Bei der Fußball-WM in Nordamerika greift heute auch die deutsche Nationalmannschaft ins Turniergeschehen ein. Auftaktgegner ist der Inselstaat Curaçao. Es soll besser laufen als bei den letzten Weltmeisterschaften, Fabian Schaffer berichtet.
5: Für die DFB-Elf soll nach den vergangenen beiden Weltmeisterschaften wieder der Erfolg zurückkehren. Sowohl 2018 in Russland als auch 2022 in Katar war bereits nach der Vorrunde Schluss. Bei der Mammut-WM jetzt scheint dieses Szenario allerdings unwahrscheinlich. Neben Neuling Curaçao geht's in der Vorrunde gegen die Elfenbeinküste und Ecuador. Anstoß heute in Houston ist um 19 Uhr unserer Zeit.
4: Es ist jetzt 11:15.
6: Und das ist der Blick aufs Wetter für die Region. Der Vormittag ist noch wechselhaft, Wolken am Himmel, ein bisschen Sonne ist auch jetzt vielleicht schon da. Und gerade so um die Mittagszeit kann es auch noch mal kurz regnen. Dann zum Nachmittag wird es aber schön, die Sonne kommt raus, auf jeden Fall bis zum Deutschlandspiel um 19 Uhr. Da haben wir 17 Grad und Sonnenschein. Und die weiteren Aussichten, es bleibt sonnig, auch zum Wochenstart bis einschließlich Mittag. Immer mal im Wechsel mit ein paar Wolken, vielleicht kann auch ganz vereinzelt mal ein kleiner Regenschauer fallen. Radio Euroherz hier mit dem Blick auf die Straßen. Das ist wunderbar entspannt. Keine Staus, keine Behinderungen, keine Blitzer, darf gerne so bleiben. Wenn ihr was entdeckt, dann meldet's gerne einfach aufs Studio-Handy, die 09281 880 880. Wäre dafür die richtige Nummer. Ich wünsche euch eine gute und sichere Fahrt.
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6: Und natürlich mit dem Bundestrainer.
8: Wir haben sehr gut trainiert, viele Spiele in Folge gewonnen, machen sehr guten Eindruck aus, was die Stimmung angeht innerhalb des Teams. Und das ist dann aus Trainersicht immer das Entscheidende, ob man nervös ist oder nicht so nervös. Und Stand jetzt bin ich noch sehr ruhig.
6: Also ein entspannter Julian Nagelsmann. Mal schauen, wie lang noch. Heute Abend auf jeden Fall das erste Spiel der Deutschen gegen Curaçao. Wir freuen uns sehr drauf. Um 19 Uhr ist Anpfiff. Und gleich bei uns schauen wir mal aufs Spiel heute Abend. Wir sprechen mit unserem Kollegen vor Ort und haben die Musik für euren Sonntag. Das sind Survivor mit Eye of the Tiger in der Playlist.

0: euch einen wunderschönen Sonntag. Das ist der 14. Juni. Alle sprechen heute drüber. Also machen wir das jetzt auch. Natürlich, das Spiel der Deutschen gegen Curaçao. Es ist endlich soweit. Das Warten hat ein Ende. Um 19 Uhr ist Anpfiff fürs erste DFB-Spiel bei dieser Weltmeisterschaft 2026. Die Experten sind sich einig, alles andere als ein klarer Sieg gegen Curaçao wäre eine Überraschung. Aber wir sprechen jetzt trotzdem mal drüber mit dem Kollegen Thomas Bremser. Der ist für uns vor Ort in Houston, Texas. Grüß dich.
1: Hallo aus Houston.
0: Thomas, jetzt erwartet die ganze Welt einen klaren Sieg der Deutschen gegen diesen krassen Außenseiter. Wie würdest du sagen, geht die DFB-Elf denn diese Partie an?
1: Also personell dürfte sich wohl nichts ändern zum Testspiel gegen die USA, außer im Tor. Jamal Musiala und Nele Brown hat der Bundestrainer schon bestätigt. Alle erwarten natürlich einen klaren Sieg und genau das könnte für Curaçao sprechen, sagt Nagelsmann.
2: Können ja frei von der Seele weg spielen und recht unbeschwert in dieses Turnier gehen, ohne viel Druck. Und das macht den Gegner immer gefährlich.
1: Viele der Spieler aus Curaçao spielen in Europa. Trainer ist der holländische Erfolgstrainer Dick Advocaat. Also die können schon auch Fußball spielen.
0: Thomas, dann lass uns jetzt mal über die äußeren Bedingungen sprechen. Zum Beispiel vom Wetter und vom Stadion her. Wie wird es denn da eigentlich ausschauen in Texas?
1: Das Wetter ist hier nochmal heißer und schwüler als im deutschen WM-Lager in Winston-Salem. Heute soll es regnen, aber das Stadion ist überdacht und klimatisiert. Ein typisches Footballstadion mit hohen Rängen und großen Leinwänden. Und das Besondere ist ja auch die Uhrzeit, 12 Uhr mittags wird hier angepfiffen. Julian Nagelsmann findet das ganz gut.
2: Wenn du oft abends spielst und dann 10 Stunden im Hotel rumhängst, bis es endlich losgeht, ist jetzt nicht immer super förderlich für die Spannung.
1: Und auch gut, nach dem Spiel hat das Team noch Zeit zurückzufliegen und im gewohnten WM-Quartier zu schlafen.
0: Also wir freuen uns sehr, die Vorfreude steigt, aber mit Sicherheit auch die Anspannung. Deutschland gegen Curaçao heute Abend um 19 Uhr. Und wer rausgehen will zum Public Viewing, der findet natürlich auch bei uns in der Region jede Menge Leinwände und Public Viewings überall in ganz Oberfranken.

Wenn ihr dabei seid, es ist der Sonntag, an dem es um den kleinen Pieks geht, der aber Leben retten kann. Denn der 14. Juni heute ist der Weltblutspendetag. Total wichtig, darauf aufmerksam zu machen, Blutspenden können Leben retten. Und das BRK hat ja ganz viele Stellen, überall auch bei uns in der Region in Oberfranken. Und dort könnt ihr auch regelmäßig zur Blutspende gehen natürlich. Wir haben uns mal für euch erkundigt. Also momentan ist der Bestand an Blutkonserven sehr stabil bei uns in der Region. Das ist ja erfreulich. Aber die BRKler gehen davon aus, dass es spätestens zu den Sommerferien dann wieder knapp werden könnte. Denn da sind viele der potenziellen Spender halt im Urlaub. Also, Blutspende tut nicht weh, ist aber wahnsinnig wichtig. Und ihr bekommt mehr Infos beim BRK auf der Homepage. Schaut da wirklich gerne mal drauf. Da könnt ihr nachlesen, wann die nächsten Blutspendetermine bei euch in der Region sind.

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5: Ich bin Justin Hamm. Wir schauen in unser Nachbarland Schweiz. Da stimmen die Menschen heute über eine Obergrenze für ihre Bevölkerung.

0: Bevölkerung ab. Die rechtskonservative Partei SVP will die Einwohnerzahl bis 2050 auf 10 Millionen deckeln. Aktuell leben rund 9,1 Millionen Menschen in der Schweiz. Wird die Initiative angenommen, müsste zunächst Asyl- und Familiennachzug eingeschränkt werden. Reicht das nicht, soll sogar die Freizügigkeit mit der EU gekündigt werden. Dann wird es auch für die rund 340.000 Deutschen in der Schweiz komplizierter. Mit 6 Wochen Verspätung ist eine der wichtigsten Bahnstrecken Deutschlands wieder ans Netz gegangen. Zwischen Berlin und Hamburg rollen wieder die Züge. Die Strecke wurde generalsaniert, Gleise erneuert, neue Weichen eingebaut und Bahnhöfe modernisiert. Tausende Pendlerinnen und Pendler sind nun nicht mehr auf den Schienenersatzverkehr mit Bussen angewiesen.
1: Und das ist der Blick aufs Wetter für die Region. Jetzt am Vormittag ist der Himmel noch bedeckt. Die Sonne ist zwar auch schon da, die wird sich heute im Laufe des Tages immer besser durchsetzen. Gerade so um die Mittagszeit vielleicht noch ein bisschen Regen mit dabei. Aber wenn die Regenwolken erstmal weg sind, wird's schön. Und spätestens um 19 Uhr zum Deutschlandspiel, zum Anpfiff, ist es dann sonnig bei 17 Grad. Und die weiteren Aussichten? Sonnig bleibt's auch. Zum Start in die neue Woche, Montag, Dienstag, Mittwoch. Im Großen und Ganzen wirklich sonnig mit ein paar Wolken und vielleicht auch mal dem ein oder anderen Regenschauer. Und das ist der Blick auf die Straßen, 11:30. Wir haben einen Blitzer und das ist der Blitzeranhänger. Der steht nach wie vor in Hohlenbrunn und zwar beidseitig. Euch allen eine gute und sichere Fahrt.
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1: Und wir sprechen über eure Erinnerungen heute vor 20 Jahren. Ja, WM 2006, das Spiel der Deutschen gegen Polen. Und Oliver Neuville schießt in der 90. Minute die Deutschen dann doch noch mit dem 1:0 zum Sieg. Also ich glaube, jeder weiß noch so ungefähr, wo er oder sie damals war bei diesem wirklich historischen Spiel. Generell bei der WM 2006. Und dann der Werner hat sich gemeldet hier auf dem Studio-Handy. Der war sogar damals in Dortmund im Stadion mit dabei. Und der schreibt, sehr schöne Nachricht hier, über WhatsApp reingekommen. Damals ist bei seiner Brille der Bügel abgebrochen. Auf einmal ist er durch die jubelnden Fans 5 Ränge weiter unten gelandet im Stadion. Vollkommen mit Bier überschüttet, aber total glücklich. Es kam auf die kaputte Brille auch nimmer an, schreibt er. Ich musste halbblind wieder nach Hause fahren. Ja, und er erinnert sich auch, die Unterführung am Dortmunder Bahnhof, die war damals nach dem Spiel so überlaufen mit Fans. Das hat aber irgendwie alles entschädigt. Also, Dankeschön Werner, vielleicht habt ihr auch noch eine tolle Geschichte, eure Erinnerungen an Deutschland gegen Polen. Vielleicht ist es ja auch ein ganz gutes Omen für heute Abend. Deutschland gegen Curaçao, exakt 20 Jahre später. Schön, dass wir diesen Fußballsonntag gemeinsam verbringen dürfen.

Take on Me von Aha bei uns in der Playlist kurz vor 12. Einen schönen Sonntag wünsche ich euch. Wir schauen kurz auf die Straßen. Es dauert ein paar Minuten länger. Mal wieder auf der A9 in Fahrt Richtung Berlin zwischen Bindlacher Berg und Bad Benneck-Himmelkron. Im Baustellenbereich staut sich's. 5 Minuten dauert es momentan länger. Und wir reden über Fußball. Heute Abend natürlich Deutschland gegen Curaçao, das erste Spiel für die DFB-Elf bei dieser Weltmeisterschaft. Und für alle, die noch ein wenig länger aufbleiben wollen, also Deutschland-Curaçao beginnt ja schon um 19 Uhr, um 22 Uhr dann Niederlande gegen Japan, nachts um 1, ja, das ist auch spannend, die Elfenbeinküste gegen Ecuador, also unsere beiden späteren Gruppengegner noch. Und dann Schweden-Tunesien, das ist jetzt was für die wirklichen Wachbleiber oder die absoluten Frühaufsteher, das wäre dann heute Nacht um 4. Also die Fußballexperten, die machen, glaube ich, momentan wirklich sehr oft die Nächte durch. Ihr könnt ja schon mal überlegen, wie ihr das dann am Montagmorgen dem Chef erklärt. Jetzt wünschen wir euch erstmal einen schönen Fußballabend heute. Es gibt ja auch viele Public Viewings bei uns in der Region.

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7: Ich bin Justin Hamm. US-Präsident Trump wird heute 80 und feiert das unter anderem mit Käfigkämpfen vor dem Weißen Haus. Bundespräsident Steinmeier hat Trump nun gratuliert und dabei an dessen Wurzeln erinnert. Dessen Großvater war aus der Pfalz in die USA ausgewandert. Solche Geschichten, so Steinmeier, bereicherten beide Länder. Er wünsche Trump Weisheit, Zuversicht und die positive Kraft, die aus der Verfassung der USA erwächst. Ökostromtarife werden beim Wechsel des Stromanbieters immer beliebter. Beim Portal Verivox entfallen in diesem Jahr über 80% der Verträge auf Tarife mit 100% erneuerbaren Energien. Das ist ein neuer Höchstwert. David Riemer mit den Hintergründen.
8: Laut Verivox spielen dabei nicht nur Umwelt- und Klimaschutzaspekte eine Rolle. Häufig seien Ökostromtarife inzwischen auch die günstigste Option für Verbraucher. Ein Drei-Personen-Haushalt mit einem Jahresverbrauch von 4000 Kilowattstunden kann durch den Wechsel in einen günstigen Ökostromtarif laut Verivox rund 400 Euro pro Jahr sparen.
7: Heute ist Weltblutspendetag und das Thema ist wichtiger denn je. Rund 15.000 Blutkonserven werden täglich in Deutschland benötigt. Doch es gibt immer weniger Spender. Vom Deutschen Roten Kreuz heißt es, es gebe immer mehr ältere Spender und weniger junge, die nachkommen. Aber auch andere Faktoren sind ein Problem, zum Beispiel zu wenige Spenden in der Sommerurlaubssaison. Bei einem Unfall im Karwendelgebirge bei Mittenwald ist ein 22 Jahre alter Kletterer ca. 130 Meter abgestürzt und dabei tödlich verunglückt. Laut Polizei löste sich ein Felsen, der dem Kletterer als Halt gedient hatte. Der junge Mann sei erfahren und gut ausgerüstet, aber bei seinem Abstieg in leichterem Gelände ungesichert gewesen. Das teilte die Polizei mit. Die deutschen Fußballer starten heute in die Weltmeisterschaft und Kapitän Joshua Kimmich hofft darauf, sein Land begeistern zu können. Im Bild-Interview sagte er, er spüre die aktuelle Unzufriedenheit in Deutschland. Der Sport könne hier eine große Chance sein. Kimmich wünscht sich nach eigenen Worten einen positiven Patriotismus und gesellschaftlichen Zusammenhalt, ohne andere auszuschließen. Deutschland spielt heute ab 19 Uhr in Houston gegen Curaçao. Es ist jetzt kurz nach 12.
9: Und das ist der Blick aufs Wetter für die Region. Jetzt um die Mittagszeit ist es ziemlich bewölkt, aktuell die Temperaturen um die 15 Grad. Aber im Laufe des Nachmittags wird sich dann die Sonne durchsetzen. Es kann sein, dass es davor noch mal kurz regnet, aber so ab 14, 15 Uhr wird es dann immer ein bisschen schöner. Und dann Richtung 19 Uhr, wenn das Deutschlandspiel losgeht, da ist die Sonne auf jeden Fall da. Public Viewing draußen, das geht. Und die weiteren Aussichten sind auch ganz freundlich. Montag, Dienstag, Mittwoch auch mit viel Sonnenschein. Ganz vereinzelt kann mal eine Wolke oder auch der ein oder andere Regenschauer durchziehen.

0: Dann schon mal auf die Straßen um kurz nach 12. Es dauert ein paar Minuten länger auf der A9 in Fahrtrichtung Berlin zwischen Bindlacher Berg und Bad Benneck-Himmelkron. Plant bitte mal 5 Minuten mehr Fahrzeit im Baustellenbereich ein. Der Blitzeranhänger steht auch heute in Hohlenbrunn und blitzt beidseitig. Da bitte also Fuß vom Gas. Allen unterwegs eine gute und sichere Fahrt.
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0: Und euch einen schönen Sonntagmittag, das ist der Belgier mit der Gitarre, Milo und einer seiner ganz frühen Hits, AO Technology. Ich freue mich, dass ihr mit dabei seid. Servus.
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0: schönen Sonntagmittag euch. Radio Euroherz hier um kurz nach 12. Bei vielen steht das Mittagessen auf dem Tisch. Dann auf jeden Fall schon mal an guten. Und vielleicht gibt es ja bei euch heute zum Nachtisch Erdbeeren. Ja, und vielleicht sind diese Erdbeeren ja sogar selbst gepflückt. Und vielleicht kommen sie ja sogar aus Küschwitz bei Reau. Denn dort gibt es ein Erdbeerfeld. Das hat jetzt offen. Bis Mitte Juli könnt ihr jeden Tag vorbeikommen und selbst Erdbeeren pflücken. Die Ernte, die ist übrigens heuer wirklich gut ausgefallen. Wir haben uns mal mit Ingo Reinhardt unterhalten. Er ist der Chef von diesem Erdbeerfeld in Küschwitz. Am Anfang, ja, da hatten die Bauern mit Frost erst noch zu kämpfen. Aber durch das schöne Wetter in den vergangenen Wochen, da sind die Erdbeeren richtig schön süß geworden. Ingos Tipp, kommt einfach am besten jetzt, gleich zu Beginn der Saison vorbei. Denn da gibt es die besten Erdbeeren. Und er hat noch ein paar Tipps für euch.
1: Man sollte gut eingecremt sein mit Sonnenschutzfaktor, vielleicht ein wenig einen Hut auf oder eine Mütze auf, Wasser mitbringen, dass man genug zu trinken hat. Aber wir haben auch jetzt dieses Jahr wieder unsere leckere Erdbeerlimonade am Häuschen für die Kinder. Und wer als Erwachsener das auch trinken möchte, natürlich kann es auch bei uns trinken. Also ist eine eigene Erdbeerlimonade, was wir da haben.
0: Wow, klingt lecker. Da wären wir jetzt auch schon beim Thema, was kann man denn alles mit Erdbeeren anstellen? Es gibt ja so viel und wir haben mal euch gefragt.
2: Mit Schlagsahne oder als Kuchen?
3: Gezuckert, geschnitten, kleinteilig und

0: Mit Milch.
1: Als Smoothie oder auch roh?
2: Mit Sojajoghurt.
3: Geviertelt geschnitten mit bisschen Zucker.
4: Pur. Einfach vom Feld.
5: Gerne einfach so einen Becher Sahne, wie man ihn aus dem Supermarkt kennt, über die Erdbeeren und dann so zermanschen.
6: Also ich muss ehrlich sagen, ich glaube, es gibt nichts Besseres, als an heißen Sommertagen so richtig frische, süße, knallrote Erdbeeren zu essen, oder? Großartig. Die gibt's in Kühlschwitz bei Reau. Die Saison geht noch ein paar Wochen und auch im Landkreis Tirschenreuth und auch im Vogtland haben viele Erdbeerfelder schon geöffnet. In Leupoldsdorf bei Tröstau, da dauert's mit dem Saisonstart noch ein bisschen. Da müssen die Erdbeeren noch reifen.

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2: Schönen Sonntag euch. Ja, und ich hoffe wirklich, ihr habt das Bier kaltgestellt. Cola oder Limo für die Kinder. Aperol für die Damen. Ja, vielleicht habt ihr sogar gestern noch die Ausrüstung für den Grillabend besorgt. Bratwurst, Steaks, Grillgemüse, alles was dazugehört. Jetzt kann der Abend kommen. Es ist wirklich die erste große Fußballparty 2026. Deutschland trifft in der Vorrunde auf Curaçao. Wichtige Frage natürlich jetzt. Draußen oder drinnen schauen heute? Noch ist ja genug Zeit, um umzubauen. Deshalb schauen wir jetzt mal ganz schnell aufs Wetter für heute Abend. Schaut gut aus. Also 19 Uhr, ich habe gerade mal nachgeguckt. Also es wird auf jeden Fall trocken bleiben. Das ist ja fürs Public Viewing schon mal mit die wichtigste Info. 16 Grad beim Anpfiff. Ja, das ist für manche ganz angenehm. Andere nehmen vielleicht eine dünne Jacke schon mal mit. Aber wir können uns auf jeden Fall locker bis 20:30, 21 Uhr auf Abendsonne freuen. Also Public Viewing funktioniert. Das Wetter spielt mit.

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4: Ich bin Justin Hamm. US-Präsident Trump wird heute 80 und feiert das unter anderem mit Käfigkämpfen vor dem Weißen Haus. Bundespräsident Steinmeier hat Trump nun gratuliert und dabei an dessen Wurzeln erinnert. Dessen Großvater war aus der Pfalz in die USA ausgewandert. Solche Geschichten, so Steinmeier, bereicherten beide Länder. Er wünsche Trump Weisheit, Zuversicht und die positive Kraft, die aus der Verfassung der USA erwächst. Ökostromtarife werden beim Wechsel des Stromanbieters immer beliebter. Beim Portal Verivox entfallen in diesem Jahr über 80% der Verträge auf Tarife mit 100% erneuerbaren Energien. Das ist ein neuer Höchstwert. David Riemer mit den Hintergründen.
5: Laut Verivox spielen dabei nicht nur Umwelt- und Klimaschutzaspekte eine Rolle. Häufig seien Ökostromtarife inzwischen auch die günstigste Option für Verbraucher. Ein Drei-Personen-Haushalt mit einem Jahresverbrauch von 4000 Kilowattstunden kann durch den Wechsel in einen günstigen Ökostromtarif laut Verivox rund 400 Euro pro Jahr sparen.
4: Das waren die Nachrichten um 13:30.
6: Wir schauen aufs Wetter für die Region. Der Himmel ist bedeckt, viele Wolken. Es kann sogar ganz vereinzelt mal ein bisschen regnen jetzt um die Mittagszeit. Aber dann zum Nachmittag wird sich die Sonne durchsetzen. Es wird schön, gerade Richtung 19 Uhr zum Spiel Deutschland-Curaçao. Da kommt auf jeden Fall die Sonne dann raus bei angenehmen 17 Grad. Die weiteren Aussichten. Es bleibt freundlich, auch zum Start in die neue Woche. Montag bis Mittwoch mit viel Sonne und ganz vereinzelten Wolkenfeldern mit ein bisschen Regen. Ja, das kann durchaus vereinzelt mit dabei sein. Es ist 12:30, wir schauen auf die Straßen und haben eine Info von der A9 und zwar in beiden Richtungen zwischen Bindlacher Berg und Markt Schorgast, also genau im Baustellenbereich. Da kommt es am Nachmittag zu Behinderungen, es staut sich in beide Richtungen. Plant auf jeden Fall sowohl in Richtung Nürnberg als auch in Richtung Berlin bitte mal ein paar Minuten mehr Fahrzeit ein. Ein Blitzer noch, der Blitzeranhänger in Hohlenbrunn, beidseitig auch heute am Sonntag aktuell. Euch allen eine gute und sichere Fahrt.
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6: Euer Sonntagmittag, ich freue mich, dass ihr mit dabei seid und in der Playlist Status Quo mit Rockin' All Over the World.

0: Euch einen wunderschönen Sonntag. Heute ist es ja nochmal bewölkt, aber die nächsten Tage, die schauen richtig gut aus. Die Aussichten sind sonnig und der Sommer fängt ja auch gerade erst an. Also eine perfekte Gelegenheit, um sich aufs Fahrrad zu setzen und unsere schöne Region einfach mit dem Rad zu erkunden. Schöne Radwege gibt es zum Beispiel in der ganzen Fichtelgebirgsregion, hat uns Thomas Edelmann vom Fichtelgebirgsverein erzählt. Mit ihm haben wir uns diese Woche mal unterhalten. Er bietet geführte Radtouren durchs Fichtelgebirge an.
1: Der Brückenradweg Bayern-Böhmen heißt er ja offiziell, der von Asch eigentlich bis nach Fichtelberg führt. Einer der besten Bahntrassenradwege, die es in Deutschland gibt. Also letztendlich geht es um Natur, denke ich. Es geht um Kultur. Und es geht vielleicht auch noch ganz wichtig, es geht auch um Gesundheitstourismus.
0: Ja, der Brückenradweg ist nur einer von vielen. Es gibt zum Beispiel auch noch den Egerradweg und den Saale-Radweg. Die führen beide, wie der Name schon sagt, entlang der Flüsse von der Quelle bis zur Mündung. Und die Perlenroute von Oberkotzau über Reau nach Selb, die ist auch ganz toll. Und dann gibt es noch eine Kombination aus diesen ganzen Wegen. Das wäre dann der Fichtelperlenradweg. Ferdinand Reb von der Tourismuszentrale.
2: Das ist dankenswerterweise in den letzten Jahren und auch ganz brandaktuell passiert durch unsere Landkreise, die schlicht und einfach die Radwegeinfrastruktur im Fichtelgebirge zusammen mit den angeschlossenen Kommunen in einen Top-Zustand gebracht haben. Und da können wir wirklich stolz drauf sein. Jetzt müssen nur noch die Radler aus ganz Deutschland auf diesen Fichtelperlenradweg.
0: Und schaut gerne mal auf die Homepage der Tourismuszentrale fichtelgebirge.bayern. Da findet ihr alle Infos zu allen Radwegen im ganzen Fichtelgebirge.

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1: Ich bin Justin Hamm. Wir schauen in unser Nachbarland Schweiz. Da stimmen die Menschen heute über eine Obergrenze für ihre Bevölkerung ab. Die rechtskonservative Partei SVP will die Einwohnerzahl bis 2050 auf 10 Millionen deckeln. Aktuell leben rund 9,1 Millionen Menschen in der Schweiz. Wird die Initiative angenommen, müsste zunächst Asyl- und Familiennachzug eingeschränkt werden. Reicht das nicht, soll sogar die Freizügigkeit mit der EU gekündigt werden. Dann wird es auch für die rund 340.000 Deutschen in der Schweiz komplizierter. Die Deutsche Bahn macht ihr sehr marodes Streckennetz fit und jetzt ist eins der größten Projekte der Generalsanierung fertig. Eine der wichtigsten Verbindungen, die Strecke Berlin-Hamburg, ist wieder offen. Uli Reitinger berichtet.
2: Von den Bauarbeiten waren rund 30.000 Fahrgäste betroffen. Und das fast ein Jahr lang. So lange fuhren die Fernzüge einen gefühlt ewig langen Umweg. Auf der 280 Kilometer langen Strecke wurden Gleise, Weichen und Signale ausgetauscht und 28 Bahnhöfe modernisiert mit neuen Toiletten, Wartehäuschen und Fahrradständern. Kostenpunkt über 2 Milliarden Euro.
1: Beim Wechsel des Stromanbieters entscheiden sich immer mehr Verbraucher für Ökostromtarife. Bei Verivox entfallen in diesem Jahr gut 80% aller Stromverträge auf Tarife mit 100% erneuerbaren Energien. Das ist ein neuer Höchstwert. Vor 5 Jahren lag der Anteil noch bei rund 68%. Neben Umwelt- und Klimaschutz sind oft auch die günstigen Preise ein Grund. Beim Adam-Ries-Wettbewerb messen sich jedes Jahr Mathe-Talente aus Oberfranken, Sachsen, Thüringen und Tschechien. Gewonnen haben in diesem Jahr 2 Schüler und eine Schülerin aus Dresden und Erfurt. Im Finale mussten die 5. Klässler knifflige Matheaufgaben lösen, die sich etwa um Tauschgeschäfte vor einigen Jahrhunderten drehten oder auch um die Fußball-WM. Insgesamt hatten mehr als 1.000 Kinder am Wettbewerb teilgenommen. Und los geht's für die deutschen Fußballer bei der WM in Nordamerika. Um 19 Uhr unserer Zeit trifft das DFB-Team auf Curaçao und ist dabei der haushohe Favorit. Zu kuriosen Szenen kam es vor dem Abflug nach Texas. Direkt vor dem Flieger wurde ein Sicherheitscheck durchgeführt. Torwart Manuel Neuer musste auf einem Stuhl Platz nehmen und das mitten auf dem Rollfeld. Auch Jamal Musiala wurde nochmal eingehend durchsucht, aber alle sind sicher in Houston gelandet. Es ist jetzt 1:15.
3: Vielen Dank und das ist der Blick aufs Wetter für die Region. Wir haben die aktuellen Temperaturen um die 16 Grad. Bewölkt ist es, ganz vereinzelt kann es sogar mal ein bisschen regnen. Aber es wird schöner. Richtung Nachmittag. Die Sonne wird sich im Laufe des Tages immer mehr und mehr durchsetzen. Und dann Richtung Abend, besonders Richtung 19 Uhr, wenn das Deutschlandspiel beginnt. Ja, da ist die Sonne auf jeden Fall da. Wird ein schöner, angenehmer Abend. 17 Grad die Temperaturen beim Anpfiff. Und die weiteren Aussichten? Auch die neue Woche startet freundlich mit viel Sonne bis mindestens Mittwoch. Ganz vereinzelt ein paar Wolkenfelder und einzelne Regenfälle möglich. Der Euroherz Verkehrsservice. Ein bisschen staut sich's auf der A9 in Fahrtrichtung Nürnberg zwischen Markt Schorgast und dem Dreieck Bayreuth-Kulmbach. 3 Kilometer Stau im Baustellenbereich, kostet euch knapp 10 Minuten. Und der Blitzeranhänger steht auch heute in Hohlenbrunn beidseitig, hier bitte nicht zu schnell. 09281 880 880, die Nummer ins Euroherz Studio, wenn ihr noch Updates habt.
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3: Jawohl, genießt diesen Sonntagnachmittag. Jetzt Richtung Abend wird das Wetter dann auch schön, da kommt die Sonne raus. Und wir begleiten euch sehr gerne bei den Vorbereitungen für den Fußball-Fanabend heute. Bin sicher, bei einigen kommen Freunde und Familie heute zu Besuch. Dann wird gemeinsam geschaut. Jetzt haben wir noch ein paar Stunden Zeit und die verbringen wir gemeinsam.

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2: Na, einen schönen Sonntag euch allen, kurz vor halb zwei. Es sind jetzt nur noch wenige Stunden, 5,5 um genau zu sein, bis es losgeht, Deutschland gegen Curaçao. Die Daumen sind gedrückt, die Spannung steigt allmählich und vielleicht ist es ja ein gutes Omen, wenn ich euch jetzt sage, dass dieser Fußballmoment heute auf den Tag genau 20 Jahre zurückliegt.
3: Jetzt vielleicht noch einmal Odonkor. Und jetzt ist es da! Oliver Neuville, und das ist hochverdient fürs deutsche Team. In der ersten Minute der Nachspielzeit, und sie spielen sich unglaubliche Szenen ab. Unten auf der deutschen Bank, oben auf den Rängen.
2: 20 Jahre ist es jetzt her, das Sommermärchen und das Spiel Deutschland gegen Polen in der Gruppenphase damals. Und Oliver Neuville schießt die Deutschen in der 90. Minute mit dem 1:0 dann doch noch zum Sieg. Vielleicht ist es ein ganz gutes Zeichen, dass es heute 20 Jahre später gegen Curaçao auch klappt mit einem Sieg. Die Experten sagen ja, alles andere als ein Sieg wäre wirklich eine Überraschung. Also, wir sind sehr gespannt, gibt tolle Public Viewings bei uns in der Region. Genießt einfach den ersten richtigen Fußballabend der WM 2026.

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3: Ich bin Justin Hamm. Wir schauen in unser Nachbarland Schweiz. Da stimmen die Menschen heute über eine Obergrenze für ihre Bevölkerung ab. Die rechtskonservative Partei SVP will die Einwohnerzahl bis 2050 auf 10 Millionen deckeln. Aktuell leben rund 9,1 Millionen Menschen in der Schweiz. Wird die Initiative angenommen, müsste zunächst Asyl- und Familiennachzug eingeschränkt werden. Reicht das nicht, soll sogar die Freizügigkeit mit der EU gekündigt werden. Dann wird es auch für die rund 340.000 Deutschen in der Schweiz komplizierter. Die Deutsche Bahn macht ihr sehr marodes Streckennetz fit und jetzt ist eins der größten Projekte der Generalsanierung fertig. Eine der wichtigsten Verbindungen, die Strecke Berlin-Hamburg, ist wieder offen. Uli Reitinger berichtet.
4: Von den Bauarbeiten waren rund 30.000 Fahrgäste betroffen. Und das fast ein Jahr lang. So lange fuhren die Fernzüge einen gefühlt ewig langen Umweg. Auf der 280 Kilometer langen Strecke wurden Gleise, Weichen und Signale ausgetauscht und 28 Bahnhöfe modernisiert mit neuen Toiletten, Wartehäuschen und Fahrradständern. Kostenpunkt über 2 Milliarden Euro.
3: Das waren die Nachrichten um 13:30.
5: Und das ist der Blick aufs Wetter am Sonntagnachmittag. Die Wolken halten sich örtlich noch ziemlich dicht, heute bis 19 Grad. Im Lauf des Nachmittags wird es dann aber auflockern. Richtung Abend kommt die Sonne raus. Zum Deutschlandspiel ist es dann richtig schön. Vielleicht ein paar Wölkchen am Himmel, aber an ganz vielen Orten in der Region werden wir die Sonne heute beim Public Viewing richtig schön am Abendhimmel sehen können. Die Nacht ist dann teilweise wieder bewölkt. Die nächsten Tage ziemlich freundlich. Viel Sonnenschein bis Mitte der nächsten Woche. Vereinzelt ein paar Wolken und Regen sind trotzdem mit dabei. Der Euroherz Verkehrsservice, ein bisschen staut sich's auf der A9 in Fahrtrichtung Nürnberg zwischen Markt Schorgast und dem Dreieck Bayreuth-Kulmbach. 3 Kilometer Stau im Baustellenbereich, kostet euch knapp 10 Minuten. Und der Blitzeranhänger steht auch heute in Hohlenbrunn, beidseitig, hier bitte nicht zu schnell. 09281 880 880, die Nummer ins Euroherz Studio, wenn ihr noch Updates habt.
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5: Und ich freue mich sehr, dass ihr mit dabei seid. Einen schönen und hoffentlich entspannten Sonntag euch allen. Gleich wieder bei uns die heutige Frage vom 8-jährigen Jascha. Schöne Gewohnheit, mittlerweile jeden Sonntag hier bei uns. Jede Woche sprechen wir über Religion, über Kirche, über Glaube. Aber das eben wirklich total spannend verpackt aus der Perspektive eines Kindes im Gespräch mit dem großartigen evangelischen Pfarrer Hannes Schott. Gleich die heutige Folge. Wir sprechen über das Gebäude, die Kirche. Worum es genau geht, verrate ich noch nicht. Machen wir gleich. Vorher gibt es tolle Musik für euch. Das ist Ed Sheeran bei uns in der Playlist.

Michael Schulte mit 5 a.m. hier bei uns in der Playlist. Sonntagnachmittag, kurz nach 2:30. Ich hoffe, euch geht's gut und ihr genießt den freien Tag. Jetzt an dieser Stelle wieder Zeit für Jascha und Hannes. Die beiden unterhalten sich immer am Sonntag an dieser Stelle über die Themen Kirche, Gott, Religion. Das sind immer total spannende Fragen, die der achtjährige Jascha da an den Pfarrer

0: Hannes Schott stellt. Und heute geht es um die Frage, wo arbeitet denn der Hannes? Der Hannes ist Pfarrer, der arbeitet in der Kirche. Aber wie kann man denn eigentlich bitte für ein Haus arbeiten? Das hat sich der Jascha schon mal gefragt.
1: Jascha fragt.
2: Hallo Hannes.
3: Hallo Jascha.
2: Ich habe eine Frage.
3: Los geht's.
2: Du arbeitest als Pfarrer doch für die Kirche. Wie kann man denn für ein Haus arbeiten?
3: Das ist eine gute Frage und eine schwierige. Weißt du, die Kirche ist ein Gebäude, aber auch noch was anderes.
2: Ja, was denn noch?
3: Kirche ist der Oberbegriff für alles, was auf die Jünger vom Jesus zurückgeht. Weißt du, wer die Jünger vom Jesus waren?
2: Die Kumpels von Jesus.
3: Und wer sich heute als Kumpel oder Kumpeline vom Jesus versteht, der oder die gehört zur Kirche.
2: So einfach ist das?
3: Man muss schon auch getauft sein.
2: Und kann man aus der Kirche auch wieder raus?
3: Ja, durch den Kirchenaustritt.
2: Wenn man aus der Kirche rausgeht.
3: Genau, aber nicht aus dem Haus, sondern eben aus der Gruppe der Kumpels und Kumpelinen vom Jesus. Da geht man ins Rathaus und sagt, ich will da raus und dann ist man nicht mehr Mitglied.
2: Und warum soll man das wollen?
3: Naja, weil es halt auch in der Kirche blöde Menschen gibt, die blöde Sachen machen. Und da sagen andere dann, das will ich nicht unterstützen.
2: Dann sollen die Blöden doch gehen.
3: Ja, da hast du eigentlich recht. Außerdem kostet es Geld, in der Kirche dabei zu sein. Und das wollen nicht alle bezahlen.
2: Wer bezahlt eigentlich das, was wir hier machen?
3: Also die ganze Technik und die Werbung, schon auch die Kirche. Mit dem Geld, das die Leute ihr geben. Und wir beide, wir machen das aus Spaß. Und weil wir es für gut und richtig halten. So wie ganz viele Menschen auf der ganzen Welt in der Kirche mitmachen. Weil sie es für gut und richtig halten.
2: Danke, Hannes, fürs Mitmachen.
3: Danke, Jascha, fürs Mitmachen. Tschüss.
2: Tschüss, Hannes. Tschüss, Gott.
0: Hast du auch noch eine Frage?
2: Dann schreib mir einfach an frage@jaschafragt.de.

Einen schönen Sonntag euch hier bei Radio Euroherz. Es ist der Fußballsonntag, der erste bei der Weltmeisterschaft 2026. Heute Abend Deutschland gegen Curaçao. Da ist natürlich die wichtige Frage, wie wird's Wetter?

19 Uhr zum Public Viewing. Ich schaue jetzt mal zum Beispiel nach Münchberg, denn da wird es heute ein Public Viewing geben. Es ist ja den ganzen Tag Stadtfest und dann ab 19 Uhr mit Live-Übertragung. Schaut gut aus. Also Münchberg, 14 Grad, heute 19 Uhr, Sonnenschein, vielleicht ein paar Wolken am Himmel, also vielleicht eine dünne Jacke mitnehmen, das schadet auf jeden Fall nicht. Aber ihr könnt rausgehen, es bleibt auf jeden Fall trocken. Auch

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1: Ich bin Gregor Jusse Moser. Rund 15.000 Blutkonserven werden täglich in Deutschland benötigt, vor allem für die Behandlung von Krebspatienten und Unfallopfern. Zum heutigen Weltblutspendetag ruft das Deutsche Rote Kreuz vor allem junge Menschen zur Spende auf. Aktive Spender werden immer älter und es kommen weniger junge Leute nach, heißt es. Die Zahl der Erstspender war zuletzt stark gesunken. Besonders knapp sind Blutkonserven während der Sommerurlaubssaison. Die Schweiz stimmt heute über eine umstrittene Initiative ab. Es geht darum, die Bevölkerung auf 10 Millionen Menschen zu begrenzen. Nun zeichnet sich aber eine klare Ablehnung ab. Umfragen zufolge sagen 55% der Schweizer nein. Sie wollen nicht, dass Asyl- und Familiennachzug weiter eingeschränkt wird, wenn die Bevölkerung wächst. US-Präsident Trump wird heute 80 und feiert das unter anderem mit Käfigkämpfen vor dem Weißen Haus. Bundespräsident Steinmeier hat Trump nun gratuliert und dabei an dessen Wurzeln erinnert. Dessen Großvater war aus der Pfalz in die USA ausgewandert. Solche Geschichten bereicherten beide Länder, so Steinmeier. Er wünsche Trump Weisheit, Zuversicht und die positive Kraft, die aus der Verfassung der USA erwächst. Bei einem Bergunfall im Karwendelgebirge bei Mittenwald ist ein 22 Jahre alter Kletterer ca. 130 Meter abgestürzt und dabei tödlich verunglückt. Laut Polizei löste sich ein Felsen, der dem Kletterer als Halt gedient hatte. Der junge Mann sei erfahren und gut ausgerüstet, aber bei seinem Abstieg in leichterem Gelände ungesichert gewesen, heißt es von der Polizei. Heute Abend startet Deutschland in die Fußball-Weltmeisterschaft. Gegner in Houston ist der karibische Inselstaat Curaçao. Bundestrainer Julian Nagelsmann sieht sein Team für die WM gewappnet.
2: Sie haben sehr gut trainiert, viele Spiele in Folge gewonnen, machen einen sehr guten Eindruck aus, was die Stimmung angeht innerhalb des Teams. Und das ist dann aus Trainersicht immer das Entscheidende, ob man nervös ist oder nicht so nervös. Und Stand jetzt bin ich noch sehr ruhig. Freue mich auch extrem darauf, dass es losgeht.
1: Anstoß ist um 19 Uhr unserer Zeit. Es ist jetzt kurz nach 2.
3: Und das ist der Blick aufs Wetter für die Region. Jetzt halten sich die Wolken noch ziemlich dicht. Es kann sogar örtlich ein bisschen regnen. Aber später im Laufe des Nachmittags lockert es auf. Die Wolken werden weniger und die Sonne kommt raus. Spätestens zum Deutschlandspiel um 19 Uhr ist es dann richtig schön. 19 Grad dazu die Temperaturen. Die Nacht dann locker bewölkt und die nächsten Tage bis Mitte der nächsten Woche ziemlich freundlich. Viel Sonnenschein, ein paar Wolken sind am Himmel aber mit dabei. Und vielleicht kann auch örtlich mal der ein oder andere Regenschauer runterkommen. Es ist kurz nach 2, das ist der Euroherz Verkehrsservice mit der A9. Fahrt Richtung Berlin, bitte Vorsicht zwischen Münchberg Nord und Hof West. Da ist ein Unfall passiert, die Unfallstelle ist noch nicht gesichert. Dann in der Gegenrichtung, da dauert es leider eine Viertelstunde länger heute Nachmittag. 4 Kilometer Stau zwischen Markt Schorgast und dem Dreieck Bayreuth-Kulmbach im Baustellenbereich. Und der Blitzeranhänger steht weiterhin in Hohlenbrunn beidseitig. 03281 880 880, die Nummer ins Euroherz Studio, wenn ihr noch ein Update habt.
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3: Und dieser Mann hat vor 12 Jahren bei der Weltmeisterschaft einen Song extra umgeschrieben. Das war Au Revoir von Mark Forster. Da gab es dann eine spezielle WM-Version und jetzt bin ich mal sehr gespannt, ob er in diesem Jahr seinen neuesten Song, ein Lied heißt die Nummer, vielleicht auch noch umschreiben wird. Ich glaube, das hängt wegen davon ab, wie weit die Deutschen bei diesem Turnier kommen. Jetzt erstmal das erste Gruppenspiel gegen Curaçao. Beginn heute um 19 Uhr. Einen schönen Sonntag euch allen.

Anastasia hier bei uns in der Playlist. Gleich ist es 14:15. Ich freue mich, dass ihr mit dabei seid. Radio Euroherz hier. Schönen Sonntagnachmittag. Wir verbringen die Zeit ein bisschen gemeinsam. Jetzt vielleicht beim Nachmittagskaffee. Und dazu gibt's den Duft nach Honig.

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2: Ja, denn in Neugattendorf, da dreht sich heute alles um die Holunderblüte und ihre leckeren Früchte. Ich muss ja sagen, ich persönlich habe den Holunder am liebsten als Sirup. Na, an so heißen Sommertagen im gekühlten Sprudelwasser. Einfach ein Traum. Der Holunder kann aber noch so viel mehr. Und davon könnt ihr euch heute selbst überzeugen. Freut euch auf zahlreiche Spezialitäten rund um den Holunder und Live-Musik. Das traditionelle Holunderfest findet am Bürgerhaus Alte Schule statt. Dann habt ihr heute noch die Chance, aufs Münchberger Stadtfest zu gehen. Den ganzen Tag über gibt es ein tolles Familienprogramm, Hüpfburgen, eine Go-Kart-Bahn, Live-Musik auf mehreren Bühnen. Dann ab 18 Uhr Partystimmung mit einem DJ, der für ordentlich Stimmung sorgen wird. Und ab 19 Uhr gibt es da eine große Leinwand, auf der könnt ihr das Spiel Deutschland gegen Curaçao angucken. Public Viewing also in Münchberg. Das geht wunderbar auf dem Pox-Parkplatz. Und schaut gerne mal auf den Veranstaltungskalender bei uns auf der Homepage euroherz.de. Mehr Tipps und Events bei uns aus der Region. Jederzeit für euch zum Nachlesen.

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2: Schönen Sonntag euch allen. Und in Kulmbach, da gibt's heute was zu sehen. Vielleicht wollt ihr ja mal vorbeikommen. Es ist Spartan Race. Das ist das weltweit größte Rennen im Extremhindernislauf. Ich habe mir das letztes Jahr in Kulmbach mal angeschaut und ich sag ganz ehrlich, mich hat das total fasziniert. Also für alle, die noch nie da waren, ihr müsst euch das so vorstellen, das ist eine ganz normale Laufstrecke in der wunderschönen Kulmbacher Innenstadt. Und dann sind aber auf dieser Strecke immer Hindernisse aufgebaut. Also zum Beispiel Wände aus Holzbrettern, über die die Leute dann klettern müssen. Es wird an einer Stelle auch gehangelt. Es gibt ein Wasserhindernis. Also das ist auch wirklich zum Zuschauen sehr cool und unterhaltsam. Macht auf jeden Fall Spaß. Und dann am Abend natürlich das große Public Viewing vom Deutschlandspiel. Da können dann alle Sportler einfach nach getaner Arbeit unseren DFB-Jungs zugucken. Und das Wetter spielt ja auch mit heute Abend. Also der Besuch in Kulmbach, der lohnt sich heute an diesem Sonntag auf jeden Fall.

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4: Ich bin Gregor Jose Moser. Rund 15.000 Blutkonserven werden täglich in Deutschland benötigt, vor allem für die Behandlung von Krebspatienten und Unfallopfern. Zum heutigen Weltblutspendetag ruft das Deutsche Rote Kreuz vor allem junge Menschen zur Spende auf. Aktive Spender werden immer älter und es kommen weniger junge Leute nach, heißt es. Die Zahl der Erstspender war zuletzt stark gesunken. Besonders knapp sind Blutkonserven während der Sommerurlaubssaison. Die Schweiz stimmt heute über eine umstrittene Initiative ab. Es geht darum, die Bevölkerung auf 10 Millionen Menschen zu begrenzen. Nun zeichnet sich aber eine klare Ablehnung ab. Umfragen zufolge sagen 55% der Schweizer nein. Sie wollen nicht, dass Asyl- und Familiennachzug weiter eingeschränkt wird, wenn die Bevölkerung wächst. Das waren die Nachrichten um 12:30.
5: Und das ist der Blick aufs Wetter für die Region. 17 Grad die aktuellen Temperaturen. Die Wolken halten sich örtlich noch ziemlich dicht. Es kann sogar mal kurz regnen. Aber dann im Lauf des Nachmittags werden die Wolken verschwinden. Die Sonne kommt raus. Der Abend dann schön sonnig. Und die nächsten Tage bleiben ebenfalls sehr sonnig. Ein paar Wolken sind immer mit dabei, aber wirklich nur ganz vereinzelt und harmlos. Die meiste Zeit scheint die Sonne. 22 bis 25 Grad die Temperaturen. Der Euroherz Verkehrsservice, 14:30, bitte Vorsicht auf der A9, Fahrt Richtung Berlin. Zwischen Münchberg Nord und Hof West ist ein Unfall passiert, bitte gut aufpassen. In der Gegenrichtung, zwischen Markt Schorgast und dem Dreieck Bayreuth-Kulmbach, da dauert es leider eine Viertelstunde länger, 4 Kilometer Stau im Baustellenbereich. Und der Blitzeranhänger steht weiterhin in Hohlenbrunn beidseitig. 09281 880 880, wenn ihr Updates habt, dann meldet sie gerne.
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5: Einen schönen Sonntag euch. Die Jungs stellen das Bier kalt und für die Mädels gibt's heute Abend ganz bestimmt einen Aperol. Ich hoffe, ihr habt vorgesorgt, liebe Männer, denn irgendwie ist der Fußballabend dann für alle ganz schön. Also, wir freuen uns sehr aufs erste Gruppenspiel Deutschland-Curaçao und wir verbringen die Zeit bis dahin gemeinsam, haben einen tollen Song jetzt wieder in der Playlist. Es geht zurück in die 80er zu Cyndi Lauper und Girls Just Wanna Have Fun. Servus!

Habt alle einen schönen Sonntag. Ich freue mich, dass ihr mit dabei seid. Es ist der Sonntag, an dem es um den kleinen Pieks geht, der aber Leben retten kann. Denn der 14. Juni heute ist der Weltblutspendetag. Total wichtig, darauf aufmerksam zu machen, Blutspenden können Leben retten. Und das BRK hat ja ganz viele Stellen, überall, auch bei uns in der Region in Oberfranken. Und dort könnt ihr auch regelmäßig zur Blutspende gehen natürlich. Wir haben uns mal für euch erkundigt. Also momentan ist der Bestand an Blutkonserven sehr stabil bei uns in der Region. Das ist ja erfreulich. Aber die BRKler gehen davon aus, dass es spätestens zu den Sommerferien dann wieder knapp werden könnte. Denn da sind viele der potenziellen Spender halt im Urlaub. Also, Blutspende tut nicht weh, ist aber wahnsinnig wichtig. Und ihr bekommt mehr Infos beim BRK auf der Homepage. Schaut da wirklich gerne mal drauf. Da könnt ihr nachlesen, wann die nächsten Blutspendetermine bei euch in der Region sind.

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8: Paris. Nach einem Mord im Louvre hat der zuständige Ermittler Robert Langdon heute den vorläufigen Ermittlungsbericht bekannt gegeben. Spuren führen dabei auch nach Wunsiedel. Die Bevölkerung findet weitere Hinweise unter luisenburg-aktuell.de.
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10: Ich bin Gregor Jose Moser. Es ist soweit. Bei der Fußball-WM in Nordamerika greift heute auch die deutsche Nationalmannschaft ins Turniergeschehen ein. Auftaktgegner ist der Inselstaat Curaçao. Fabian Schaffer berichtet.
11: Für die DFB-Elf soll nach den vergangenen beiden Weltmeisterschaften wieder der Erfolg zurückkehren. Sowohl 2018 in Russland als auch 2022 in Katar war bereits nach der Vorrunde Schluss. Bei der Mammut-WM jetzt scheint dieses Szenario allerdings unwahrscheinlich. Neben Neuling Curaçao geht's in der Vorrunde gegen die Elfenbeinküste und Ecuador. Anstoß heute in Houston ist um 19 Uhr unserer Zeit.
10: Unsere Nachbarn in der Schweiz entscheiden heute in einer Volksabstimmung darüber, ob ihre Bevölkerungszahl begrenzt werden soll auf maximal 10 Millionen Menschen bis 2050. Laut einer ersten Hochrechnung spricht sich allerdings eine deutliche Mehrheit gegen die Initiative der rechten SVP aus, wie das Schweizer Radio und Fernsehen SRF meldet. Wenn es auf die 10 Millionen zugeht, hätten nach Willen der SVP erst Asyl- und Familiennachzug eingeschränkt werden sollen und in

0: letzter Konsequenz auch die Freizügigkeit für EU-Bürger. Der Bedarf an Blut macht keine Sommerpause. Mit diesen Worten ruft die bayerische Gesundheitsministerin Gerlach zum Blutspenden auf, heute am Weltblutspendetag. Allein in Bayern werden täglich rund 2000 Blutspenden benötigt, zum Beispiel für Unfallopfer oder Krebspatienten. Es mangelt vor allem an jungen Blutspendern. Wer den Stromanbieter wechselt, entscheidet sich immer öfter für Ökostromtarife. Gut 80% aller Stromverträge, die im laufenden Jahr über die Plattform Verivox abgeschlossen worden sind, waren Tarife mit 100% erneuerbaren Energien. Ein neuer Höchstwert, wie eine Auswertung der Funke Medien zeigt. Neben Umwelt- und Klimaschutz sind auch oft die günstigen Preise ein Grund. Marmelade darf ab heute auch Marmelade heißen. Deutschland setzt damit eine Richtlinie der EU um. Bisher durften nur Produkte aus Zitrusfrüchten als Marmelade bezeichnet werden, alles andere war Konfitüre. Und bei Honig müssen künftig alle Ursprungsländer angegeben werden. Es ist jetzt 3:15.
1: Und das ist der Blick aufs Wetter für die Region. Bewölkt ist es jetzt noch am Nachmittag. Vielleicht kann es sogar örtlich mal ein bisschen regnen, aber das wird sich noch ändern heute im Laufe des Tages. Und wenn das Fußballspiel um 19 Uhr losgeht, dann ist Public Viewing Wetter. Die Sonne ist da, 17 Grad. Ist ein ganz angenehmer Abend, der uns da heute bevorstehen wird. In der Nacht ist es dann locker bewölkt und auch die nächsten Tage ziemlich sonnig mit ein paar einzelnen Wolken und vereinzelten Regenfällen. Der Euroherz-Verkehrsservice 3:15. Bitte Vorsicht auf der A9 in Fahrtrichtung Nürnberg. Zwischen Rudolfstein und Bergbad Steben steht ein kaputtes Auto, rechte Spur blockiert. Dann weiter Richtung Nürnberg zwischen Markt Schorgast und dem Dreieck Bayreuth-Kulmbach. Hier bitte 10 Minuten mehr Fahrzeit einplanen, 4 Kilometer Stau im Baustellenbereich. Außerdem Vorsicht auf der B303 auf Höhe Arzberg. In beiden Richtungen Gefahr durch einen Hund auf der Fahrbahn. Und der Blitzeranhänger steht weiterhin in Hohlenbrunn beidseitig. Euch allen eine gute und sichere Fahrt.
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1: Und hier ist der Bundestrainer.
3: Sie haben sehr gut trainiert, viele Spiele in Folge gewonnen, machen sehr guten Eindruck aus, was die Stimmung angeht innerhalb des Teams. Und das ist dann aus Trainersicht immer das Entscheidende, ob man nervös ist oder nicht so nervös. Und Stand jetzt bin ich noch sehr ruhig.
1: Na, mal schauen, wie lange noch der Julian Nagelsmann so ruhig ist. 4 Stunden vor Anpfiff Deutschland gegen Curaçao. Heute 19 Uhr geht's los. Und gleich schauen wir mal ein bisschen aufs Spiel. Wir unterhalten uns mit unserem Kollegen vor Ort und haben die richtige Playlist für euren Sonntagnachmittag. Das ist Bryan Adams mit Somebody.

0: Euch einen wunderschönen Sonntag. Das ist der 14. Juni. Alle sprechen heute drüber. Also machen wir das jetzt auch. Natürlich, das Spiel der Deutschen gegen Curaçao. Es ist endlich soweit. Das Warten hat ein Ende. Um 19 Uhr ist Anpfiff fürs erste DFB-Spiel bei dieser Weltmeisterschaft 2026. Die Experten sind sich einig. Alles andere als ein klarer Sieg gegen Curaçao wäre eine Überraschung. Aber wir sprechen jetzt trotzdem mal drüber mit dem Kollegen Thomas Bremser. Der ist für uns vor Ort in Houston, Texas. Grüß dich.
1: Hallo aus Houston.
0: Thomas, jetzt erwartet die ganze Welt einen klaren Sieg der Deutschen gegen diesen krassen Außenseiter. Wie würdest du sagen, geht die DFB-Elf denn diese Partie an?
1: Also personell dürfte sich wohl nichts ändern zum Testspiel gegen die USA, außer im Tor. Jamal Musiala und Nele Brown hat der Bundestrainer schon bestätigt. Alle erwarten natürlich einen klaren Sieg und genau das könnte für Curaçao sprechen, sagt Nagelsmann.
2: Können ja frei von der Seele weg spielen und recht unbeschwert in das Turnier gehen, ohne viel Druck. Und das macht den Gegner immer gefährlich.
1: Viele der Spieler aus Curaçao spielen in Europa. Trainer ist der holländische Erfolgstrainer Dick Advocaat. Also die können schon auch Fußball spielen.
0: Thomas, dann lass uns jetzt mal über die äußeren Bedingungen sprechen. Zum Beispiel vom Wetter und vom Stadion her. Wie wird es denn da eigentlich ausschauen in Texas?
1: Das Wetter ist hier nochmal heißer und schwüler als im deutschen WM-Lager in Winston-Salem. Heute soll es regnen, aber das Stadion ist überdacht und klimatisiert. Ein typisches Footballstadion mit hohen Rängen und großen Leinwänden. Und das Besondere ist ja auch die Uhrzeit, 12 Uhr mittags wird hier angepfiffen. Julian Nagelsmann findet das ganz gut.
2: Wenn du oft abends spielst und dann 10 Stunden im Hotel rumhängst, bis es endlich losgeht, ist jetzt nicht immer super förderlich für die Spannung.
1: Und auch gut, nach dem Spiel hat das Team noch Zeit zurückzufliegen und im gewohnten WM-Quartier zu schlafen.
0: Also wir freuen uns sehr, die Vorfreude steigt, aber mit Sicherheit auch die Anspannung. Deutschland gegen Curaçao heute Abend um 19 Uhr. Und wer rausgehen will zum Public Viewing, der findet natürlich auch bei uns in der Region jede Menge Leinwände und Public Viewings überall in ganz Oberfranken.

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2: Euch einen wunderschönen Sonntag. Heute ist es ja nochmal bewölkt, aber die nächsten Tage, die schauen richtig gut aus. Die Aussichten sind sonnig und der Sommer fängt ja auch gerade erst an. Also eine perfekte Gelegenheit, um sich aufs Fahrrad zu setzen und unsere schöne Region einfach mit dem Rad zu erkunden. Schöne Radwege gibt es zum Beispiel in der ganzen Fichtelgebirgsregion, hat uns Thomas Edelmann vom Fichtelgebirgsverein erzählt. Mit ihm haben wir uns diese Woche mal unterhalten. Er bietet geführte Radtouren durchs Fichtelgebirge. An.
3: Der Brückenradweg Bayern-Böhmen heißt er ja offiziell, der von Asch eigentlich bis nach Fichtelberg führt. Einer der besten Bahntrassenradwege, die es in Deutschland gibt. Also letztendlich geht es um Natur, denke ich. Es geht um Kultur. Und es geht vielleicht auch noch ganz wichtig, es geht auch um Gesundheitstourismus.
2: Ja, der Brückenradweg ist nur einer von vielen. Es gibt zum Beispiel auch noch den Egerradweg und den Saale-Radweg. Die führen beide, wie der Name schon sagt, entlang der Flüsse von der Quelle bis zur Mündung. Und die Perlenroute von Oberkotzau über Reau nach Selb, die ist auch ganz toll. Und dann gibt es noch eine Kombination aus diesen ganzen Wegen. Das wäre dann der Fichtelperlenradweg. Ferdinand Reb von der Tourismuszentrale.
4: Das ist dankenswerterweise in den letzten Jahren und auch ganz brandaktuell passiert durch unsere Landkreise, die schlicht und einfach die Radwegeinfrastruktur im Fichtelgebirge zusammen mit den angeschlossenen Kommunen in einen Top-Zustand gebracht haben. Und da können wir wirklich stolz drauf sein. Jetzt müssen nur noch die Radler aus ganz Deutschland auf diesen Fichtelperlenradweg.
2: Und schaut gerne mal auf die Homepage der Tourismuszentrale fichtelgebirge.bayern. Da findet ihr alle Infos zu allen Radwegen im ganzen Fichtelgebirge.
5: Bis dahin.

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1: Ich bin Gregor Jose Moser. Es ist soweit. Bei der Fußball-WM in Nordamerika greift heute auch die deutsche Nationalmannschaft ins Turniergeschehen ein. Auftaktgegner ist der Inselstaat Curaçao. Fabian Schaffer berichtet.
2: Für die DFB-Elf soll nach den vergangenen beiden Weltmeisterschaften wieder der Erfolg zurückkehren. Sowohl 2018 in Russland als auch 2022 in Katar war bereits nach der Vorrunde Schluss. Bei der Mammut-WM jetzt scheint dieses Szenario allerdings unwahrscheinlich. Neben Neuling Curaçao geht's in der Vorrunde gegen die Elfenbeinküste und Ecuador. Anstoß heute in Houston ist um 19 Uhr unserer Zeit.
1: Unsere Nachbarn in der Schweiz entscheiden heute in einer Volksabstimmung darüber, ob ihre Bevölkerungszahl begrenzt werden soll auf maximal 10 Millionen Menschen bis 2050. Laut einer ersten Hochrechnung spricht sich allerdings eine deutliche Mehrheit gegen die Initiative der rechten SVP aus, wie das Schweizer Radio und Fernsehen SRF meldet. Wenn es auf die 10 Millionen zugeht, hätten nach Willen der SVP erst Asyl- und Familiennachzug eingeschränkt werden sollen und in letzter Konsequenz auch die Freizügigkeit für EU-Bürger. Das waren die Nachrichten um 9:30.
3: Und noch der schnelle Blick aufs Wetter für die Region. Die Wolken, die lösen sich langsam auf. Der Abend wird dann sonnig und pünktlich um 19 Uhr. Ja, da haben wir richtig schönes Public Viewing-Wetter bei 17 Grad. Abendsonne kriegen wir überall in der Region. Also genießt auf jeden Fall diesen Abend. Auch die nächsten Tage bleiben sonnig und richtig schön. Ganz vereinzelt können am Montag, Dienstag und Mittwoch mal ein paar Wolken und einzelne Regenschauer mit dabei sein. Ist aber wirklich nur ganz vereinzelt. Die restliche Zeit ist es sonnig. Und das ist noch schnell der Blick auf die Straßen. Wir haben eine Info von der A9, Fahrtrichtung Nürnberg. Es dauert eine Viertelstunde länger zwischen Markt Schorgast und dem Dreieck Bayreuth-Kulmbach. 4 Kilometer Stau im Baustellenbereich. Keine Blitzer. Euch allen eine gute und sichere Fahrt durch diesen Sonntagnachmittag.
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3: Und das noch eine halbe Stunde für euch im Studio. Schönen Sonntag euch, das ist Dermot Kennedy mit Power Over Me.

0: schönen Sonntag euch. Das ist Radio Euroherz um kurz nach 3:30. Kaffee- und Kuchenzeit in der Region. Na, ich hoffe, ihr genießt's. Ihr habt's euch schön gemacht auf der Terrasse. Und vielleicht gibt's ein Stück Erdbeerkuchen bei euch. Ja, wir sind mittendrin in der Sommer- und damit auch in der Erdbeerzeit. Und das ist ja so cool. Auch bei uns in der Region gibt es viele Erdbeerfelder, wo ihr die Erdbeeren ganz frisch pflücken könnt. Zum Beispiel in Kühschwitz bei Reau. Da waren wir diese Woche mal für euch und haben uns mit dem Chef, mit Ingo Reinhardt, unterhalten.
1: Also die bis jetzt sich Erdbeeren bei uns ist eigentlich relativ gut. Also das, was geworden ist, das schaut sehr schön aus. Und jetzt mit dem schönen Wetter sind die natürlich auch richtig lecker geworden bis jetzt, also süß bei uns. Eine zusätzliche Bewässerung haben wir eingebaut. Am Anfang hatten wir wegen Frostprobleme, da haben wir ein wenig abgedeckt, aber der Frost war nicht so schlimm, also relativ wenig Ausfälle. Ich denke, die ersten 2-3 Tage kann sein, dass noch etwas wenig Erdbeeren am Feld sind, aber dann, so wie das Wetter ausschaut, gibt es genügend Material. Und ich sage immer, wenn man am Anfang dabei ist, holt man sich mit die schönsten Erdbeeren. Nicht so lange warten, weil zum Schluss, man weiß nie, wie es wird, ob dann noch hinten aus genug sind, ob sie noch schön genug sind.
0: Ja, es hängt natürlich immer wegen vom Wetter ab, aber die Erdbeersaison in Kühschwitz geht normalerweise über 5 bis 6 Wochen. Ist es sehr heiß, dann ist die Saison schneller rum, ist es kühler, geht sie ein bisschen länger. Bis Mitte Juli könnt ihr auf jeden Fall noch vorbeikommen und Erdbeeren pflücken. Und wir haben auch mal die Kids aus der Region gefragt, warum findet ihr Erdbeeren eigentlich so toll?
2: Ich esse gerne Erdbeeren, weil

0: sie gesund sind.
1: Ich esse gerne Erdbeeren, weil die gesund sind und Erdbeerkuchen schmeckt mir sehr und Erdbeershake.
2: Ich mag Erdbeeren und Erdbeerkuchen.
3: Ich mag Erdbeeren, weil sie einfach super, super süß sind.
4: Ich esse gerne Erdbeerkuchen.
5: Also Kühlschwitz ist auf jeden Fall schon mein Tipp. Es gibt aber auch noch ein paar andere Orte bei uns in der Region. Zum Beispiel die Erdbeerfelder in Erbendorf und in Mitterteich im Landkreis Tirschenreuth. Auch da läuft die Saison schon, genauso wie in Auerbach im Vogtland und in Leupoldsdorf bei Tröstau. Ja, da sind die Erdbeeren noch nicht reif genug. Da dauert es mit dem Saisonstart noch ein bisschen.

Carrie Hilson und I Like, jetzt um kurz vor 16 Uhr. So ganz langsam, ja, da steigt die Spannung. Es sind jetzt noch 3 Stunden bis zum Anpfiff Deutschland gegen Curaçao. Wir haben viele tolle Public Viewings bei uns überall in der Region. So ganz langsam öffnen da wahrscheinlich auch die Tore. Die ersten Fans kommen schon, wärmen sich schon ein wenig auf, würde ich ja mal sagen. Und dann in 3 Stunden geht's endlich los. Wir sind alle sehr gespannt. Es heißt Daumen drücken für die DFB 11 heute um 19 Uhr in Houston, Texas. An dieser Stelle sage ich Servus, das war's von meiner Seite. Am Mikrofon war Martin Zinner.

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7: Ich bin Gregor Jussi Moser. Nur noch wenige Stunden, dann steigt die deutsche Nationalmannschaft endlich in die Fußball-WM ein. Es geht um 19 Uhr gegen WM-Neuling Curaçao. Mehr von Thomas Bremser.
8: Um 12 Uhr mittags wird das Spiel hier in Houston angepfiffen, in einem Footballstadion. Der frühe Anpfiff sei gut für das Team, sagt Julian Nagelsmann, besser als bis zum Abend im Hotel abzuhängen. Die Stimmung in der Stadt friedlich, viele deutsche Fans sind hier, aber auch Anhänger aus Curaçao. Das deutsche Team kann personell aus dem Vollen schöpfen, heißt auch, Manuel Neuer gibt sein Comeback nach seinem eigentlichen Rücktritt vor rund 2 Jahren.
7: In der Schweiz wird es vorerst keine Obergrenze für die Bevölkerungszahl geben. In einer Volksabstimmung hat eine Mehrheit von rund 55% diesem Vorstoß der rechtskonservativen SVP eine Absage erteilt, wie aktuelle Hochrechnungen zeigen. Die SVP wollte die Bevölkerungszahl bis 2050 auf 10 Millionen begrenzen. Es wäre dann auch für Deutsche schwieriger geworden, in der Schweiz zu leben und zu arbeiten. Das bayerische Start-up

0: ESA Aerospace unternimmt morgen Abend einen neuen Anlauf für den zweiten Testflug seiner Rakete Spectrum. Gestartet wird vom norwegischen Weltraumbahnhof Andøya. Zuvor hatte das Unternehmen aus Ottobrunn bei München 3 Startversuche verschieben müssen. Perspektivisch soll die Rakete Satelliten in erdnahe Umlaufbahnen befördern. ESA Aerospace will Europa unabhängiger von US-Raketen machen. Rund 15.000 Blutkonserven werden täglich in Deutschland gebraucht, vor allem für die Behandlung von Krebspatienten und Unfallopfern. Zum heutigen Weltblutspendetag ruft das Deutsche Rote Kreuz vor allem junge Menschen zur Spende auf. Aktive Spender werden immer älter und es kommen weniger junge Leute nach. Besonders knapp sind Blutkonserven während der Sommerurlaubssaison. Der neue FDP-Chef Kubicki hat eine Kooperation mit der AfD erneut kategorisch ausgeschlossen. Niemand bei klarem Verstand in der Freien Demokratischen Partei denkt über irgendeine Form der Zusammenarbeit mit der AfD nach oder hat das jemals getan, sagte der 74-Jährige auf einem Landesparteitag in Schleswig-Holstein. Es ist jetzt 4:15. Im Norden und Osten Bayerns ziehen einige Wolken durch. Ab und zu ist auch ein Schauer oder ein schwaches Gewitter dabei. Sonst scheint immer wieder die Sonne. Die Höchstwerte liegen bei 17 bis 25 Grad. Morgen scheint die Sonne überall im Freistaat. Ein paar Wolken bleiben aber dabei. Am Dienstag ziehen wieder ein paar Regenwolken über uns hinweg, ehe ab Mittwoch der Hochsommer wartet mit teils über 30 Grad.
1: Hallo auf die Straßen. Wir schauen auf die A6 Heilbronn Richtung Nürnberg. Zwischen Neundettelsau und Schwabach West hier 5 Kilometer Stau. Dauert hier circa 10 Minuten länger. Die A7 Fulda Richtung Würzburg zwischen Gersfeld-Rhön und Bad Brückenau-Wildflecken. Hier 7 Kilometer Stau. Hier dauert es 15 Minuten länger. Wo es geht, Route und vor allem sichere Fahrt.
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10: Ich bin Gregor Jussé Moser. Nur noch wenige Stunden, dann steigt die deutsche Nationalmannschaft endlich in die Fußball-WM ein. Es geht um 19 Uhr gegen WM-Neuling Curaçao. Mehr von Thomas Bremser.
11: Um 12 Uhr mittags wird das Spiel hier in Houston angepfiffen, in einem Footballstadion. Der frühe Anpfiff sei gut für das Team, sagt Julian Nagelsmann, besser als bis zum Abend im Hotel abzuhängen. Die Stimmung in der Stadt friedlich, viele deutsche Fans sind hier, aber auch Anhänger aus Curaçao. Das deutsche Team kann personell aus dem Vollen schöpfen, heißt auch, Manuel Neuer gibt sein Comeback nach seinem eigentlichen Rücktritt vor rund 2 Jahren.
10: In der Schweiz wird es vorerst keine Obergrenze für die Bevölkerungszahl geben. In einer Volksabstimmung hat eine Mehrheit von rund 55% diesem Vorstoß der rechtskonservativen SVP eine Absage erteilt, wie aktuelle Hochrechnungen zeigen. Die SVP wollte die Bevölkerungszahl bis 2050 auf 10 Millionen begrenzen. Es wäre dann auch für Deutsche schwieriger geworden, in der Schweiz zu leben und zu arbeiten. Das waren die Nachrichten um 9:30. Im Norden und Osten Bayerns ziehen einige Wolken durch. Ab und zu ist auch ein Schauer oder ein schwaches Gewitter dabei. Sonst scheint immer wieder die Sonne. Die Höchstwerte liegen bei 17 bis 25 Grad. Morgen scheint die Sonne überall im Freistaat. Ein paar Wolken bleiben aber dabei. Am Dienstag ziehen wieder ein paar Regenwolken über uns hinweg, ehe ab Mittwoch der Hochsommer wartet mit teils über 30 Grad.
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5: Ich bin Gregor Jusse Moser. Die Vorfreude steigt, denn das Warten hat bald ein Ende. Heute Abend startet Deutschland in die Fußball-Weltmeisterschaft. Gegner in Houston ist der karibische Inselstaat Curaçao. Bundestrainer Julian Nagelsmann sieht sein Team für die WM gewappnet.
6: Sie haben sehr gut trainiert, viele Spiele in Folge gewonnen, machen einen sehr guten Eindruck aus, was die Stimmung angeht innerhalb des Teams. Und das ist dann aus Trainersicht immer das Entscheidende, ob man nervös ist oder nicht so nervös. Und Stand jetzt bin ich noch sehr ruhig. Freue mich auch extrem darauf, dass es losgeht.
5: Anstoß ist um 19 Uhr unserer Zeit. Heute ist Weltblutspendetag. Anlässlich dessen hat Bayerns Gesundheitsministerin Gerlach dazu aufgerufen, zur Blutspende zu gehen. Denn allein in Bayern werden täglich rund 2000 Blutspenden gebraucht. Aber besonders jetzt im Sommer wird oft zu wenig gespendet, wegen Ferienzeiten, Reisen und hohen Temperaturen. Gerlach appelliert vor allem an jüngere Menschen, denn Spender werden immer älter. Die Schweizer wollen keine Bevölkerungsobergrenze. Das ist das Ergebnis einer Volksabstimmung. Hochrechnungen zufolge hat sich eine Mehrheit von rund 55% gegen eine Initiative der rechtskonservativen Schweizerischen Volkspartei SVP ausgesprochen. Bei einer Annahme wäre es auch für EU-Bürger schwieriger geworden, in die Schweiz zu ziehen. US-Präsident Trump wird heute 80. Bundespräsident Steinmeier hat ihm nun gratuliert.

0: und dabei an dessen Wurzeln erinnert. Trumps Großvater war aus der Pfalz in die USA ausgewandert. Solche Geschichten bereicherten beide Länder, so Steinmeier. Er wünsche Trump Weisheit, Zuversicht und die positive Kraft, die aus der Verfassung der USA erwachse. Bundesdigitalminister Wildberger von der CDU steht in der Kritik, weil er laut einer Zeitrecherche Reden und Gastbeiträge mithilfe von KI geschrieben haben soll. Das Ministerium hat das der deutschen Presseagentur bestätigt und verteidigt den KI-Einsatz. Wildberger nutze KI unterstützend, aus Überzeugung, weil Deutschland den Umgang mit KI schnell lernen müsse. Es ist jetzt kurz nach 6. Im Norden und Osten Bayerns ziehen einige Wolken durch. Ab und zu ist auch ein Schauer oder ein schwaches Gewitter dabei. Sonst scheint immer wieder die Sonne. Die Höchstwerte liegen bei 17 bis 25 Grad. Morgen scheint die Sonne überall im Freistaat. Ein paar Wolken bleiben aber dabei. Am Dienstag ziehen wieder ein paar Regenwolken über uns hinweg, ehe ab Mittwoch der Hochsommer wartet mit teils über 30 Grad.
1: Hallo auf die Straßen. Wir schauen auf die A7 Fulda Richtung Würzburg zwischen Gersfeld, Rhön und Bad Brückenau Wildflecken. 5 Kilometer Stau, hier mit 15 Minuten mehr an Fahrzeit rechnen. Wo es geht, eine gute und vor allem sichere Fahrt.
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9: Ich bin Gregor Jussi Moser. Die Vorfreude steigt, denn das Warten hat bald ein Ende. Heute Abend startet Deutschland in die Fußball-Weltmeisterschaft. Gegner in Houston ist der karibische Inselstaat Curaçao. Bundestrainer Julian Nagelsmann sieht sein Team für die WM gewappnet.
10: Sie haben sehr gut trainiert, viele Spiele in Folge gewonnen, machen sehr guten Eindruck aus, was die Stimmung angeht innerhalb des Teams. Und das ist dann aus Trainersicht immer das Entscheidende, ob man nervös ist oder nicht so nervös. Und Stand jetzt bin ich noch sehr ruhig, freue mich auch extrem darauf, dass es losgeht.
9: Anstoß ist um 19 Uhr.

0: Uhr unserer Zeit. Die Schweizer wollen keine Bevölkerungsobergrenze. Das ist das Ergebnis einer Volksabstimmung. Hochrechnungen zufolge hat sich eine Mehrheit von rund 55% gegen eine Initiative der rechtskonservativen Schweizerischen Volkspartei SVP ausgesprochen. Bei einer Annahme wäre es auch für EU-Bürger schwieriger geworden, in die Schweiz zu ziehen. Das waren die Nachrichten um 5:30. Im Norden und Osten Bayerns ziehen einige Wolken durch. Ab und zu ist auch ein Schauer oder ein schwaches Gewitter dabei. Sonst scheint immer wieder die Sonne. Die Höchstwerte liegen bei 17 bis 25 Grad. Morgen scheint die Sonne überall im Freistaat. Ein paar Wolken bleiben aber dabei. Am Dienstag ziehen wieder ein paar Regenwolken über uns hinweg, ehe ab Mittwoch der Hochsommer wartet mit teils über 30 Grad.
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3: Ich bin Gregor Jusse Moser. Die Fußball-WM geht jetzt auch für Deutschland los. Das DFB-Team bestreitet ab 19 Uhr sein erstes Spiel in der Gruppe E gegen Curaçao. Das Team aus der Karibik ist krasser Außenseiter, dennoch warnt Bundestrainer Julian Nagelsmann.
4: Das ist so ein bisschen so eine DFB-Pokal- oder Pokalsituation. David Goliath, die Geschichten gibt es im Fußball immer wieder, weil insgesamt wenig Tore fallen und auch Teams, die jetzt das erste Mal die WM spielen, trotzdem gefährlich sein können, können ja frei von der Seele weg spielen und recht unbeschwert in dieses Turnier gehen, ohne viel Druck. Und das macht den Gegner immer gefährlich.
3: Außerdem spielen ab 22 Uhr die Niederlande gegen Japan, um 1 Uhr die Elfenbeinküste gegen Ecuador und in der Früh um 4 trifft Schweden auf Tunesien. Das bayerische Start-up ESA Aerospace unternimmt morgen Abend einen neuen Anlauf für den zweiten Testflug seiner Rakete Spectrum. Gestartet wird vom norwegischen Weltraumbahnhof Andøya. Zuvor hatte das Unternehmen aus Ottobrunn bei München 3 Startversuche verschieben müssen. Perspektivisch soll die Rakete Satelliten in erdnahe Umlaufbahnen befördern. ESA Aerospace will Europa unabhängiger von US-Raketen machen. In der Schweiz wird es vorerst keine Obergrenze für die Bevölkerungszahl geben. In einer Volksabstimmung hat eine Mehrheit von rund 55% diesem Vorstoß der rechtskonservativen SVP eine Absage erteilt, wie aktuelle Hochrechnungen zeigen. Die SVP wollte die Bevölkerungszahl bis 2050 auf 10 Millionen begrenzen. Es wäre dann auch für Deutsche schwieriger geworden, in der Schweiz zu

0: leben und zu arbeiten. Marmelade darf jetzt auch immer Marmelade heißen. Deutschland setzt nämlich eine Richtlinie der EU um. Bisher durften nur Produkte aus Zitrusfrüchten als Marmelade bezeichnet werden, alles andere war Konfitüre. Rekordweltmeister Lewis Hamilton hat seinen ersten Formel-1-Sieg seit fast 2 Jahren gefeiert. Der 41 Jahre alte Brite setzte sich beim Großen Preis von Katalonien durch, vor George Russell und Lando Norris. Für Hamilton war es zugleich sein erster Grand Prix-Sieg im Ferrari überhaupt. Damit beendete er die Erfolgsserie seines früheren Rennstalls Mercedes. Es ist jetzt 6:15. Nur locker bewölkt oder sogar klar und sonnig ist es jetzt am Abend in Bayern, vor allem im Süden. Auch in der Nacht gibt es nur wenige Wolken, die Temperaturen gehen zurück auf 12 bis 7 Grad. Morgen scheint die Sonne überall im Freistaat, im Norden teils im Wechsel mit Wolken. Die Höchstwerte dann 16 bis 23 Grad. Am Dienstag ziehen wieder ein paar Regenwolken über uns hinweg, ehe ab Mittwoch der Hochsommer wartet, mit teils über 30 Grad. Hallo auf die Straßen, und da ist aktuell alles ruhig soweit, uns liegen keine Meldungen vor. Gute Fahrt.
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6: Ich bin Gregor Jose Moser. Die Fußball-WM geht jetzt auch für Deutschland los. Das DFB-Team bestreitet ab 19 Uhr sein erstes Spiel in der Gruppe E gegen Curaçao. Das Team aus der Karibik ist krasser Außenseiter, dennoch warnt Bundestrainer Julian Nagelsmann.
7: Das ist so ein bisschen so eine DFB-Pokal- oder Pokalsituation. David Goliath, die Geschichten gibt es im Fußball immer wieder, weil insgesamt wenig Tore fallen und auch Teams, die jetzt das erste Mal die WM spielen, trotzdem gefährlich sein können, können ja frei von der Seele weg spielen und recht unbeschwert in dieses Turnier gehen, ohne viel Druck. Und das macht den Gegner immer gefährlich.
6: Außerdem spielen ab 22 Uhr die Niederlande gegen Japan, um 1 Uhr die Elfenbeinküste gegen Ecuador und in der Früh um 4 trifft Schweden auf Tunesien. In der Schweiz wird es vorerst keine Obergrenze für die Bevölkerungszahl geben. In einer Volksabstimmung hat eine Mehrheit von rund 55% diesem Vorstoß der rechtskonservativen SVP eine Absage erteilt, wie aktuelle Hochrechnungen zeigen. Die SVP wollte die Bevölkerungszahl bis 2050 auf 10 Millionen begrenzen. Es wäre dann auch für Deutsche schwieriger geworden, in der Schweiz zu leben und zu arbeiten. Das waren die Nachrichten um 9:30. Nur locker bewölkt oder sogar klar und sonnig ist es jetzt am Abend in Bayern, vor allem im Süden. Auch in der Nacht gibt es nur wenige Wolken, die Temperaturen gehen zurück auf 12 bis 7 Grad. Morgen scheint die Sonne überall im Freistaat, im Norden teils im Wechsel mit Wolken. Die Höchstwerte dann 16 bis 23 Grad. Am Dienstag ziehen wieder ein paar Regenwolken über uns hinweg, ehe ab Mittwoch der Hochsommer wartet, mit teils über 30 Grad.
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6: Ich bin Gregor Jose Moser. Auf geht's in die WM für die deutsche Fußballnationalmannschaft. In diesen Minuten beginnt in Houston das erste Gruppenspiel gegen Außenseiter Curaçao. Moritz Einzel aus der Sportredaktion. Mit welcher Aufstellung schickt Bundestrainer Julian Nagelsmann unsere Jungs denn ins Turnier?
7: Manuel Neuer steht im Tor, er ist rechtzeitig fit geworden und feiert sein DFB-Comeback nach 2 Jahren.
8: Ich bin im Hier und Jetzt und freue mich auf die Weltmeisterschaft, freue mich auf alles, was jetzt kommt und wir sind alle voller Energie.
7: Das hat Neuer eben bei Magenta TV gesagt. Ansonsten setzt Nagelsmann auf die Innenverteidiger Tah und Schlotterbeck, Kapitän Kimmich spielt Rechtsverteidiger, Brown links hinten, die Doppel-6 bilden Metscher und Pavlovic, im offensiven Mittelfeld Sané, Musiala und Wirtz und als nominelle Spitze geht Havertz gegen Curaçao auf Torejagd.
6: In der Schweiz wird es voraussichtlich keine Obergrenze für die Bevölkerungszahl geben. Laut vorläufigen Teilergebnissen haben rund 54% gegen die Initiative Keine 10 Millionen Schweiz der rechten Partei SVP gestimmt. Die SVP wollte damit die Migration begrenzen. Auch für EU-Bürger wäre es perspektivisch schwieriger geworden, in die Schweiz zu ziehen. Heute ist Weltblutspendetag. Anlässlich dessen hat Bayerns Gesundheitsministerin Gerlach dazu aufgerufen, zur Blutspende zu gehen. Denn allein in Bayern werden täglich rund 2000 Blutspenden gebraucht. Aber besonders jetzt im Sommer wird oft zu wenig gespendet, wegen Ferienzeiten, Reisen und hohen Temperaturen. Gerlach appelliert vor allem an jüngere Menschen, denn Spender werden immer älter. Die EU startet morgen Beitrittsverhandlungen mit der Ukraine und Moldau. Am Rande eines Außenministertreffens in Luxemburg beginnt der erste Verhandlungsabschnitt. 2 Jahre lang hatte Ungarns Ex-Präsident Orbán den Start blockiert. Die Partei des russlandnahen Politikers war im April abgewählt worden. Bundesdigitalminister Wildberger von der CDU steht in der Kritik, weil er laut einer Zeitrecherche Reden und Gastbeiträge mithilfe von KI geschrieben haben soll. Das Ministerium hat das der deutschen Presseagentur bestätigt und verteidigt den KI-Einsatz. Wildberger nutze KI unterstützend, aus Überzeugung, weil Deutschland den Umgang mit KI schnell lernen müsse. Es ist jetzt 7:15. Locker bewölkt oder sogar klar und sonnig ist es jetzt am Abend in Bayern, vor allem im Süden. Auch in der Nacht gibt es nur wenige Wolken, die Temperaturen gehen zurück auf 12 bis 7 Grad. Morgen scheint die Sonne überall im Freistaat, im Norden teils im Wechsel mit Wolken. Die Höchstwerte dann 16 bis 23 Grad. Am Dienstag ziehen wieder ein paar Regenwolken über uns hinweg, ehe ab Mittwoch der Hochsommer wartet, mit teils über 30 Grad. Hallo auf die Straßen und da ist aktuell alles ruhig soweit, uns liegen keine Meldungen vor. Gute Fahrt.
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4: Ich bin Gregor Jussé Moser. In der Schweiz wird es voraussichtlich keine Obergrenze für die Bevölkerungszahl geben. Laut vorläufigen Teilergebnissen haben rund 54% gegen die Initiative Keine 10 Millionen Schweiz der rechten Partei SVP gestimmt. Die SVP wollte damit die Migration begrenzen. Auch für EU-Bürger wäre es perspektivisch schwieriger geworden, in die Schweiz zu ziehen. Die EU startet morgen Beitrittsverhandlungen mit der Ukraine und Moldau. Am Rande eines Außenministertreffens in Luxemburg beginnt der erste Verhandlungsabschnitt. 2 Jahre lang hatte Ungarns Ex-Präsident Orbán den Staat blockiert. Die Partei des russlandnahen Politikers war im April abgewählt worden. Das waren die Nachrichten um 12:30. Nur locker bewölkt oder sogar klar und sonnig ist es jetzt am Abend in Bayern, vor allem im Süden. Auch in der Nacht gibt es nur wenige Wolken, die Temperaturen gehen zurück auf 12 bis 7 Grad. Morgen scheint die Sonne überall im Freistaat, im Norden teils im Wechsel mit Wolken. Die Höchstwerte dann 16 bis 23 Grad. Am Dienstag ziehen wieder ein paar Regenwolken über uns hinweg, ehe ab Mittwoch der Hochsommer wartet, mit teils über 30 Grad.
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4: Ich bin Gregor Jose Moser. Bei der Fußball-WM in Nordamerika rollt jetzt auch für Deutschland der Ball. Das DFB-Team spielt gerade in Houston sein erstes Gruppenspiel gegen Curaçao. Zur Halbzeit führt Deutschland mit 3:1. Im anderen Spiel der Gruppe E stehen sich heute Nacht ab 1 Uhr die Elfenbeinküste und Ecuador gegenüber. Schon um 22 Uhr beginnt in Gruppe F das Spiel Niederlande gegen Japan. Und morgen früh um 4 Uhr ist Anstoß bei Schweden gegen Tunesien. Die Schweizer haben einen Vorstoß von Rechtskonservativen zur Begrenzung der Migration klar abgelehnt. Bei einer Volksabstimmung sprachen sich nach vorläufigen Teilergebnissen rund 54% dagegen aus, eine Bevölkerungsobergrenze einzuführen. Christiane Ulrich berichtet aus Genf.
5: Am Ende ist das Ergebnis doch recht deutlich. Die Schweizer wollen die Migration nicht mit einem künstlichen Bevölkerungsdeckel begrenzen. Was aber klar ist, das Thema bleibt. Viele Menschen sind, wie in Deutschland und anderen Ländern, besorgt über die Zahl der Ausländer im Land.
4: Bund und Länder stehen offenbar kurz davor, sich auf eine grundlegende Finanzreform zu einigen. Dabei geht es im Kern um die Frage, wie die Kosten aufgeteilt werden, zum Beispiel für Sozialleistungen oder Wohngeld. Wie das Handelsblatt berichtet, akzeptiert der Bund jetzt Folgendes: Wenn Gesetze, die in Berlin beschlossen werden, zu zusätzlichen Kosten für Städte und Gemeinden führen, kommt dafür der Bund auf, wenn sie neue Ausgaben verursachen. Rund 6.500 Menschen haben heute an der Radsternfahrt in und um München teilgenommen. Von 10 Startpunkten aus sind die Radler gemeinsam zum Königsplatz gefahren, wo anschließend eine Schlusskundgebung stattfand. Organisiert hatte die Aktion der Allgemeine Deutsche Fahrradclub ADFC. Auch Oberbürgermeister Dominik Krause von den Grünen war dabei und sprach ein Grußwort. In der Formel 1 hat Rekordweltmeister Lewis Hamilton seinen ersten Sieg seit fast 2 Jahren gefeiert. Der Brite setzte sich beim Großen Preis von Katalonien durch. Es ist sein erster Grand Prix-Sieg im Ferrari. Mercedes-Pilot George Russell wurde Zweiter. Auf Rang 3 fuhr Weltmeister Lando Norris im McLaren. Es ist jetzt 8:15. Nur locker bewölkt oder sogar klar und sonnig ist es jetzt am Abend in Bayern, vor allem im Süden. Auch in der Nacht gibt es nur wenige Wolken, die Temperaturen gehen zurück auf 12 bis 7 Grad. Morgen scheint die Sonne überall im Freistaat, im Norden teils im Wechsel mit Wolken. Die Höchstwerte dann 16 bis 23 Grad. Am Dienstag ziehen wieder ein paar Regenwolken über uns hinweg, ehe ab Mittwoch der Hochsommer wartet, mit teils über 30 Grad. Hallo auf die Straßen, und da ist aktuell alles ruhig soweit, uns liegen keine Meldungen vor. Gute Fahrt!

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1: Ich bin Gregor José Moser. Bei der Fußball-WM in Nordamerika rollt jetzt auch für Deutschland der Ball. Das DFB-Team spielt gerade in Houston sein erstes Gruppenspiel gegen Curaçao. Zur Halbzeit führt Deutschland mit 3:1. Im anderen Spiel der Gruppe E stehen sich heute nachts ab 1 Uhr die Elfenbeinküste und Ecuador.

0: gegenüber. Schon um 22 Uhr beginnt in Gruppe F das Spiel Niederlande gegen Japan und morgen früh um 4 Uhr ist Anstoß bei Schweden gegen Tunesien. Die Schweizer haben einen Vorstoß von Rechtskonservativen zur Begrenzung der Migration klar abgelehnt. Bei einer Volksabstimmung sprachen sich nach vorläufigen Teilergebnissen rund 54% dagegen aus, eine Bevölkerungsobergrenze einzuführen. Christiane Ulrich berichtet aus Genf.
1: Am Ende ist das Ergebnis doch recht deutlich. Die Schweizer wollen die Migration nicht mit einem künstlichen Bevölkerungsdeckel begrenzen. Was aber klar ist, das Thema bleibt. Viele Menschen sind, wie in Deutschland und anderen Ländern, besorgt über die Zahl der Ausländer im Land.
0: Das waren die Nachrichten um 5:30. Locker bewölkt oder sogar klar und sonnig ist es jetzt am Abend in Bayern, vor allem im Süden. Auch in der Nacht gibt es nur wenige Wolken, die Temperaturen gehen zurück auf 12 bis 7 Grad. Morgen scheint die Sonne überall im Freistaat, im Norden teils im Wechsel mit Wolken. Die Höchstwerte dann 16 bis 23 Grad. Am Dienstag ziehen wieder ein paar Regenwolken über uns hinweg, ehe ab Mittwoch der Hochsommer wartet, mit teils über 30 Grad.
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1: Ich bin Gregor Jusse Moser. Nach dem ersten WM-Gruppenspiel der deutschen Fußballnationalmannschaft gegen Curaçao spielen heute Nacht die anderen beiden deutschen Gruppengegner gegeneinander. Die Elfenbeinküste trifft um 1 Uhr auf Ecuador. Schon um 22 Uhr beginnt die Partie Niederlande gegen Japan und wer ganz lange aufbleiben oder sehr früh aufstehen will, ab 4 Uhr spielt auch noch Schweden gegen Tunesien. Zum 80. Geburtstag hat Bundespräsident Steinmeier US-Präsident Trump gratuliert und dabei für die transatlantische Partnerschaft geworben. In seinem Schreiben erinnerte Steinmeier an die deutschen Wurzeln von Trumps Familie. Dessen Großvater war einst aus der Pfalz in die USA ausgewandert. David Riemer berichtet.
2: Familiengeschichten wie die der Trumps prägen die Partnerschaft zwischen Deutschland und den USA und verbinden beide Länder über Generationen hinweg, so Steinmeier. Trump selbst will seinen Geburtstag spektakulär feiern. Direkt vor dem Weißen Haus sollen martialische Käfigkämpfe stattfinden. Anders als etwa beim Wrestling sind die Kämpfe nicht gestellt. Es wird oft blutig, Knochen brechen oder Kämpfer werden von ihren Gegnern bewusstlos geprügelt.
1: US-Präsident Trump hat den Gegenangriff Israels im Libanon verurteilt. Der Angriff bei Beirut hätte nicht stattfinden dürfen, insbesondere an einem besonderen Tag, an dem wir einem Friedensabkommen mit dem Iran so nahe sind, schrieb Trump wörtlich auf seiner Plattform. Der Iran hatte nach den israelischen Angriffen bei Beirut die mögliche Einigung auf ein Rahmenabkommen mit den USA in Frage gestellt. An deutschen Krankenhäusern gibt es morgen Proteste gegen Kürzungen im Gesundheitswesen. Die Gewerkschaft Verdi hat bundesweit Servicebeschäftigte an mehr als 120 Krankenhäusern und Pflegeeinrichtungen zu Aktionen aufgerufen. Gefordert werden gute Bedingungen und Bezahlung für Bereiche wie Reinigung, Patiententransport oder auch dem Sicherheitsdienst. Marmelade darf jetzt auch immer Marmelade heißen. Deutschland setzt nämlich eine Richtlinie der EU um. Bisher durften nur Produkte aus Zitrusfrüchten als Marmelade bezeichnet werden. Alles andere war Konfitüre. Es ist jetzt kurz nach 9. Auch in der Nacht gibt es nur wenige Wolken über Bayern. Die Temperaturen gehen zurück auf 12 bis 7 Grad. Morgen scheint die Sonne überall im Freistaat, im Norden teils im Wechsel mit Wolken. Die Höchstwerte dann 16 bis 23 Grad. Am Dienstag ziehen wieder ein paar Regenwolken über uns hinweg, ehe ab Mittwoch der Hochsommer wartet, mit teils über 30 Grad. Hallo auf die Straßen, wo aktuell relativ wenig los ist. Wir schauen nur kurz auf die A96 München Richtung Lindau zwischen Bad Wörishofen und Mindelheim. Vorsicht, hier könnten noch Reifenteile auf dem Standstreifen liegen. Allen unterwegs eine gute Fahrt.
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1: Ich bin Gregor Jussi Moser. Zum 80. Geburtstag hat Bundespräsident Steinmeier US-Präsident Trump gratuliert und dabei für die transatlantische Partnerschaft geworben. In seinem Schreiben erinnerte Steinmeier an die deutschen Wurzeln von Trumps Familie. Dessen Großvater war einst aus der Pfalz in die USA ausgewandert. David Riemer berichtet.
2: Familiengeschichten wie die der Trumps prägen die Partnerschaft zwischen Deutschland und den USA und verbinden beide Länder über Generationen hinweg, so Steinmeier. Trump selbst will seinen Geburtstag spektakulär feiern. Direkt vor dem Weißen Haus sollen martialische Käfigkämpfe stattfinden. Anders als etwa beim Wrestling sind die Kämpfe nicht gestellt. Es wird oft blutig, Knochen brechen oder Kämpfer werden von ihren Gegnern bewusstlos geprügelt.
1: US-Präsident Trump hat den Gegenangriff Israels im Libanon verurteilt. Der Angriff bei Beirut hätte nicht stattfinden dürfen, insbesondere an einem besonderen Tag, an dem wir einem Friedensabkommen mit dem Iran so nahe sind, schrieb Trump wörtlich auf seiner Plattform. Der Iran hatte nach den israelischen Angriffen bei Beirut die mögliche Einigung auf ein Rahmenabkommen mit den USA in Frage gestellt. Das waren die Nachrichten um 13:30. Auch in der Nacht gibt es nur wenige Wolken über Bayern. Die Temperaturen gehen zurück auf 12 bis 7 Grad. Morgen scheint die Sonne überall im Freistaat, im Norden teils im Wechsel mit Wolken. Die Höchstwerte dann 16 bis 23 Grad. Am Dienstag ziehen wieder ein paar Regenwolken über uns hinweg, ehe ab Mittwoch der Hochsommer wartet mit teils über 30 Grad.
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1: Ich bin Hendrik Daum. Fußballparty in den USA. Die deutsche Nationalmannschaft hat in ihrem ersten WM-Gruppenspiel Außenseiter Curaçao deklassiert. In Houston gab es einen 7:1 Kantersieg. Die deutschen Torschützen waren Mecha, Schlotterbeck, Musiala, Brown, Undaf und zweimal Havertz. Das zweite Gruppenspiel bestreitet Deutschland am kommenden Samstag gegen die Elfenbeinküste. Die Schweizer haben einen Vorstoß von Rechtskonservativen zur Begrenzung der Migration klar abgelehnt. Bei einer Volksabstimmung sprachen sich nach vorläufigen Teilergebnissen rund 54% dagegen aus, eine Bevölkerungsobergrenze einzuführen. Christiane Oellrich berichtet.
2: Am Ende ist das Ergebnis doch recht deutlich. Die Schweizer wollen die Migration nicht mit einem künstlichen Bevölkerungsdeckel begrenzen. Was aber klar ist, das Thema bleibt. Viele Menschen sind, wie in Deutschland und anderen Ländern, besorgt über die Zahl der Ausländer im Land.
1: Heute ist Weltblutspendetag. Anlässlich dessen hat Bayerns Gesundheitsministerin Gerlach dazu aufgerufen, zur Blutspende zu gehen. Denn allein in Bayern werden täglich rund 2000 Blutspenden gebraucht. Aber besonders jetzt im Sommer wird oft zu wenig gespendet, wegen Ferienzeiten, Reisen und hohen Temperaturen. Gerlach appelliert vor allem an jüngere Menschen, denn Spender werden immer älter. Bund und Länder stehen offenbar kurz davor, sich auf eine grundlegende Finanzreform zu einigen. Dabei geht es im Kern um die Frage, wie die Kosten aufgeteilt werden, zum Beispiel für Sozialleistungen oder Wohngeld. Wie das Handelsblatt berichtet, akzeptiert der Bund jetzt Folgendes. Wenn Gesetze, die in Berlin beschlossen werden, zu zusätzlichen Kosten für Städte und Gemeinden führen, dann kommt dafür der Bund auf, wenn sie neue Ausgaben verursachen. Die EU startet morgen Beitrittsverhandlungen mit der Ukraine und Moldau. Am Rande eines Außenministertreffens in Luxemburg beginnt der erste Verhandlungsabschnitt. Dabei geht es um Themen wie Justiz und Sicherheit. 2 Jahre lang hatte Ungarns Ex-Präsident Orbán den Staat blockiert. Die Partei des russlandnahen Politikers war im April aber abgewählt worden. Es ist jetzt 10:15. Auch in der Nacht gibt's nur wenige Wolken über Bayern. Die Temperaturen gehen runter auf 12 bis 7 Grad. Morgen scheint die Sonne überall im Freistaat, im Norden teils im Wechsel mit ein paar Wolken. Die Höchstwerte dann 16 bis 23 Grad. Am Dienstag ziehen wieder ein paar Regenwolken über uns hinweg, ehe ab Mittwoch dann der Hochsommer wartet mit teils über 30 Grad. Eine Meldung haben wir von der A3 Würzburg Richtung Nürnberg. Die ist gesperrt nach einem Unfall zwischen Kitzingen, Schwarzach und Wiesentheid. Ihr werdet hier umgeleitet über die U5 und die U7.
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1: Ich bin Hendrik Daum. Fußballparty in den USA. Die deutsche Nationalmannschaft hat in ihrem ersten WM-Gruppenspiel Außenseiter Curaçao deklassiert. In Houston gab es einen 7:1 Kantersieg. Die deutschen Torschützen waren Mecha, Schlotterbeck, Musiala, Brown, Undaf und zweimal Havertz. Das zweite Gruppenspiel bestreitet Deutschland am kommenden Samstag gegen die Elfenbeinküste. Die Schweizer haben einen Vorstoß von Rechtskonservativen zur Begrenzung der Migration klar abgelehnt. Bei einer Volksabstimmung sprachen sich nach vorläufigen Teilergebnissen rund 54% dagegen aus, eine Bevölkerungsobergrenze einzuführen. Christiane Oellrich berichtet.
2: Am Ende ist das Ergebnis doch recht deutlich. Die Schweizer wollen die Migration nicht mit einem künstlichen Bevölkerungsdeckel begrenzen. Was aber klar ist, das Thema bleibt. Viele Menschen sind, wie in Deutschland und anderen Ländern, besorgt über die Zahl der Ausländer im Land.
1: Das waren die Nachrichten um halb. Auch in der Nacht gibt es nur wenige Wolken über Bayern. Die Temperaturen gehen runter auf 12 bis 7 Grad. Morgen scheint die Sonne überall im Freistaat, im Norden teils im Wechsel mit ein paar Wolken. Die Höchstwerte dann 16 bis 23 Grad.

0: Am Dienstag ziehen wieder ein paar Regenwolken über uns hinweg, ehe ab Mittwoch dann der Hochsommer wartet mit teils über 30 Grad.
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1: Ich bin Hendrik Daum. Es war eine Fußballparty in den USA. Die deutsche Nationalmannschaft hat in ihrem ersten WM-Gruppenspiel Außenseiter Curaçao deklassiert. In Houston gab es einen 7:1 Kantersieg. Die deutschen Torschützen waren Mecha, Schlotterbeck, Musiala, Brown, Undaf und zweimal Havertz. Das zweite Gruppenspiel bestreitet Deutschland am kommenden Samstag dann gegen die Elfenbeinküste. Bundespräsident Steinmeier hat US-Präsident Trump zu seinem heutigen 80. Geburtstag gratuliert und dabei für die transatlantische Partnerschaft geworben. In seinem Schreiben erinnerte Steinmeier an die deutschen Wurzeln von Trumps Familie. Dessen Großvater war ja einst aus der Pfalz in die USA ausgewandert. David Riemer berichtet.
2: Familiengeschichten wie die der Trumps prägen die Partnerschaft zwischen Deutschland und den USA und verbinden beide Länder über Generationen hinweg, so Steinmeier. Er rief dazu auf, den transatlantischen Austausch weiter zu fördern. Trump selbst will seinen Geburtstag spektakulär feiern. Direkt vor dem Weißen Haus sollen martialische Käfigkämpfe stattfinden. Dabei kommen Techniken unter anderem aus dem Boxen, Ringen, Karate und Kickboxen zum Einsatz.
1: Bund und Länder stehen offenbar kurz davor, sich auf eine grundlegende Finanzreform zu einigen. Dabei geht es im Kern um die Frage, wie die Kosten aufgeteilt werden, zum Beispiel für Sozialleistungen oder Wohngeld. Wie das Handelsblatt berichtet, akzeptiert der Bund jetzt Folgendes. Wenn Gesetze, die in Berlin beschlossen werden, zu zusätzlichen Kosten für Städte und Gemeinden führen, dann kommt dafür der Bund auf, wenn sie neue Ausgaben verursachen. Die EU startet morgen Beitrittsverhandlungen mit der Ukraine und Moldau. Am Rande eines Außenministertreffens in Luxemburg beginnt der erste Verhandlungsabschnitt. Dabei geht es um Themen wie Justiz und Sicherheit. 2 Jahre lang hatte Ungarns Ex-Präsident Orbán den Staat blockiert. Die Partei des russlandnahen Politikers war im April aber abgewählt worden. Rund 6.500 Menschen haben heute an der Radsternfahrt in und um München teilgenommen. Von 10 Startpunkten aus sind die Radler gemeinsam zum Königsplatz gefahren, wo anschließend eine Schlusskundgebung stattfand. Organisiert hatte die Aktion der Allgemeine Deutsche Fahrradclub ADFC. Auch Münchens Oberbürgermeister Dominik Krause von den Grünen war dabei und sprach ein Grußwort. Es ist jetzt kurz nach 11. Auch in der Nacht gibt's nur wenige Wolken über Bayern. Die Temperaturen gehen runter auf 12 bis 7 Grad. Morgen scheint die Sonne überall im Freistaat, im Norden teils im Wechsel mit ein paar Wolken. Die Höchstwerte dann 16 bis 23 Grad. Am Dienstag ziehen wieder ein paar Regenwolken über uns hinweg, ehe ab Mittwoch dann der Hochsommer wartet mit teils über 30 Grad. 2 Meldungen haben wir. Einmal die A3 Würzburg Richtung Nürnberg. Hier gab es einen Unfall zwischen Kitzingen, Schwarzach und Wiesentheid. Ihr werdet aktuell auf der linken Spur an der Unfallstelle vorbeigeleitet. Und die A9 München-Nürnberg hier in beiden Richtungen zwischen Ingolstadt Nord und Lenting. Gefahr durch Rehe auf der Fahrbahn.
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1: Ich bin Hendrik Daum. Es war eine Fußballparty in den USA. Die deutsche Nationalmannschaft hat in ihrem ersten WM-Gruppenspiel Außenseiter Curaçao deklassiert. In Houston gab es einen 7:1 Kantersieg. Die deutschen Torschützen waren Mecha, Schlotterbeck, Musiala, Brown, Undaf und zweimal Havertz. Das zweite Gruppenspiel bestreitet Deutschland am kommenden Samstag dann gegen die Elfenbeinküste. Bundespräsident Steinmeier hat US-Präsident Trump zu seinem heutigen 80. Geburtstag gratuliert und dabei für die transatlantische Partnerschaft geworben. In seinem Schreiben erinnerte Steinmeier an die deutschen Wurzeln von Trumps Familie. Dessen Großvater war ja einst aus der Pfalz in die USA ausgewandert. David Riemer berichtet.
2: Familiengeschichten wie die der Trumps prägen die Partnerschaft zwischen Deutschland und den USA und verbinden beide Länder über Generationen hinweg, so Steinmeier. Er rief dazu auf, den transatlantischen Austausch weiter zu fördern. Trump selbst will seinen Geburtstag spektakulär feiern. Direkt vor dem Weißen Haus sollen martialische Käfigkämpfe stattfinden. Dabei kommen Techniken unter anderem aus dem Boxen, Ringen, Karate und Kickboxen zum Einsatz.
1: Das waren die Nachrichten um halb. Auch in der Nacht gibt's nur wenige Wolken über Bayern. Die Temperaturen gehen runter auf 12 bis 7 Grad. Morgen scheint die Sonne überall im Freistaat, im Norden teils im Wechsel mit ein paar Wolken. Die Höchstwerte dann 16 bis 23 Grad. Am Dienstag ziehen wieder ein paar Regenwolken über uns hinweg, ehe ab Mittwoch dann der Hochsommer wartet mit teils über 30 Grad.
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1: Ich bin Hendrik Daum. Es war ein WM-Traumstart. Jetzt also kann die Euphoriewelle aus den USA zu uns herüberschwappen. Mit einem 7:1 Torfestival gegen Curaçao haben die deutschen Kicker für den erhofften Budenzauber in Houston gesorgt. Torschützen für Deutschland waren Felix Metscher, Nico Schlotterbeck, Jamal Musiala, Nathaniel Brown und Dennis Undaf. Kai Havertz, der traf zweimal. Der bei seinem Länderspiel-Comeback nahezu arbeitslose Rekordtorhüter Manuel Neuer bei Magenta TV.
2: Die Spielfreude war da. Jeder, der eingewechselt

0: Wurde, hat Energie reingebracht. Ich glaube, man sieht die Geschlossenheit in der Mannschaft. Das war jetzt nicht Brasilien im Halbfinale, das war Curaçao im ersten Spiel, aber man muss immer einen guten Start haben und den haben wir heute gehabt und deshalb sind wir erstmal froh.
1: Das zweite Gruppenspiel bestreitet die deutsche Elf am kommenden Samstag. Gegner in Toronto ist dann die Elfenbeinküste. Die USA und der Iran haben sich nach Angaben des Vermittlers Pakistan jetzt auf ein Abkommen geeinigt. Nach intensiven Gesprächen freuen wir uns, bekannt geben zu können, dass das Friedensabkommen zwischen den Vereinigten Staaten von Amerika und der Islamischen Republik Iran erzielt wurde. Das schrieb soeben Pakistans Premier Sharif auf der Plattform X. Die offizielle Unterzeichnungszeremonie soll demnach am Freitag in der Schweiz stattfinden. Bund und Länder stehen offenbar kurz davor, sich auf eine grundlegende Finanzreform zu einigen. Dabei geht es im Kern um die Frage, wie die Kosten aufgeteilt werden, zum Beispiel für Sozialleistungen oder Wohngeld. Wie das Handelsblatt berichtet, akzeptiert der Bund jetzt Folgendes. Wenn Gesetze, die in Berlin beschlossen werden, zu zusätzlichen Kosten für Städte und Gemeinden führen, dann kommt dafür der Bund auf, wenn sie neue Ausgaben verursachen. Marmelade darf ab jetzt wieder Marmelade heißen. Deutschland setzt damit eine Richtlinie der EU um. Bisher durften nur Produkte aus Zitrusfrüchten als Marmelade bezeichnet werden. Alles andere war Konfitüre. Und bei Honig müssen künftig alle Ursprungsländer angegeben werden. Rund 6.500 Menschen haben heute an der Radsternfahrt in und um München teilgenommen. Von 10 Startpunkten aus sind die Radler gemeinsam zum Königsplatz gefahren, wo anschließend eine Schlusskundgebung stattfand. Organisiert hatte die Aktion der Allgemeine Deutsche Fahrradclub ADFC. Auch Münchens Oberbürgermeister Dominik Krause von den Grünen war dabei und sprach ein Grußwort. Es ist jetzt kurz nach 12. Im Moment gibt's nur wenige Wolken über dem Freistaat und die Temperaturen, die gehen bis in der Früh runter auf 12 bis 7 Grad. Heute zum Wochenstart, da scheint die Sonne überall im Freistaat, nur im Norden teils im Wechsel mit ein paar Wolken. Die Höchstwerte dann 16 bis 23 Grad. Am Dienstag ziehen wieder ein paar Regenwolken über uns hinweg, ehe ab Mittwoch dann der Hochsommer wartet mit teils über 30 Grad. Eine Meldung haben wir, kommt von der A3 Würzburg Richtung Nürnberg. Hier laufen jetzt zwischen Kitzingen, Schwarzach und Wiesentheid nach einem Unfall die Reinigungsarbeiten.
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1: Ich bin Hendrik Daum. Es war ein WM-Traumstart. Jetzt also kann die Euphoriewelle aus den USA zu uns herüberschwappen. Mit einem 7:1-Torfestival gegen Curaçao haben die deutschen Kicker für den erhofften Budenzauber in Houston gesorgt. Torschützen für Deutschland waren Felix Metscher, Nico Schlotterbeck, Jamal Musiala, Nathaniel Brown und Dennis Undaff. Kai Havertz, der traf zweimal. Der bei seinem Länderspiel-Comeback nahezu arbeitslose Rekordtorhüter Manuel Neuer bei Magenta TV.
2: Die Spielfreude war da. Jeder, der eingewechselt wurde, hat Energie reingebracht. Ich glaube, man sieht die Geschlossenheit in der Mannschaft. Das war jetzt nicht Brasilien im Halbfinale, das war Curaçao im ersten Spiel. Aber man muss immer einen guten Start haben und den haben wir heute gehabt. Und deshalb sind wir erstmal froh.
1: Das zweite Gruppenspiel bestreitet die deutsche Elf am kommenden Samstag. Gegner in Toronto ist dann die Elfenbeinküste. Die USA und der Iran haben sich nach Angaben des Vermittlers Pakistan jetzt auf ein Abkommen geeinigt. Nach intensiven Gesprächen freuen wir uns, bekannt geben zu können, dass das Friedensabkommen zwischen den Vereinigten Staaten von Amerika und der Islamischen Republik Iran erzielt wurde. Das schrieb soeben Pakistans Premier Sharif auf der Plattform X. Die offizielle Unterzeichnungszeremonie soll demnach am Freitag in der Schweiz stattfinden. Das waren die Nachrichten um 5:30. Im Moment gibt's nur wenige Wolken über dem Freistaat und die Temperaturen, die gehen bis in der Früh runter auf 12 bis 7 Grad. Heute zum Wochenstart, da scheint die Sonne überall im Freistaat, nur im Norden teils im Wechsel mit ein paar

0: Wolken, die Höchstwerte dann 16 bis 23 Grad. Am Dienstag ziehen wieder ein paar Regenwolken über uns hinweg, ehe ab Mittwoch dann der Hochsommer wartet mit teils über 30 Grad.
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1: Ich bin Hendrik Daum. Es war ein WM-Traumstart. Jetzt also kann die Euphoriewelle aus den USA zu uns herüberschwappen. Mit einem 7:1-Tor-Festival gegen Curaçao haben die deutschen Kicker für den erhofften Budenzauber in Houston gesorgt. Torschützen für Deutschland waren Felix Metscher, Nico Schlotterbeck, Jamal Musiala, Nathaniel Brown und Dennis Undaff. Kai Havertz, der traf zweimal. Der bei seinem Länderspiel-Comeback nahezu arbeitslose Rekordtorhüter Manuel Neuer bei Magenta TV.
2: Die Spielfreude war da. Jeder, der eingewechselt wurde, hat Energie reingebracht. Ich glaube, man sieht die Geschlossenheit in der Mannschaft. Das war jetzt nicht Brasilien im Halbfinale, das war Curaçao im ersten Spiel. Aber man muss immer einen guten Start haben und den haben wir heute gehabt. Und deshalb sind wir erstmal froh.
1: Das zweite Gruppenspiel bestreitet die deutsche Elf am kommenden Samstag. Gegner in Toronto ist dann die Elfenbeinküste. Nach langem Hin und Her haben sich die USA und der Iran jetzt auf ein Friedensabkommen geeinigt. Das haben der Vermittler Pakistan und US-Präsident Trump vor kurzem auf X und True Social mitgeteilt. Die USA und der Iran, heißt es, hätten die sofortige und dauerhafte Einstellung der militärischen Operationen an allen Fronten erklärt. US-Präsident Trump erklärte weiter, er habe das Ende der US-Seeblockade in der Straße von Hormuz angeordnet und auch der Iran werde, so Trump, umgehend die Straße von Hormuz öffnen. Die offizielle Unterzeichnung der Vereinbarung ist für den kommenden Freitag in der Schweiz geplant. Rund 6.500 Menschen haben heute an der Radsternfahrt in und um München teilgenommen. Von 10 Startpunkten aus sind die Radler gemeinsam zum Königsplatz gefahren, wo anschließend eine Schlusskundgebung stattfand. Organisiert hatte die Aktion der Allgemeine Deutsche Fahrradclub ADFC. Auch Münchens Oberbürgermeister Dominik Krause von den Grünen war dabei und sprach ein Grußwort. Und Formel 1, Lewis Hamilton hat den großen Preis von Katalonien gewonnen. Der Ferrari-Pilot setzte sich überraschend vor George Russell im Mercedes und Weltmeister Lando Norris im McLaren durch. WM-Spitzenreiter Kimi Antonelli schied kurz vor dem Ziel wegen eines technischen Defekts aus. Es ist jetzt 1:15.

0: Im Moment gibt es nur wenige Wolken über dem Freistaat und die Temperaturen, die gehen bis in der Früh runter auf 12 bis 7 Grad. Heute zum Wochenstart, da scheint die Sonne überall im Freistaat, nur im Norden teils im Wechsel mit ein paar Wolken, die Höchstwerte dann 16 bis 23 Grad. Am Dienstag ziehen wieder ein paar Regenwolken über uns hinweg, ehe ab Mittwoch dann der Hochsommer wartet mit teils über 30 Grad. Eine Meldung haben wir von der A3 Würzburg Richtung Nürnberg. Hier laufen nach einem Unfall zwischen Kitzingen, Schwarzach und Wiesentheid jetzt die Reinigungsarbeiten. Bitte hier vorsichtig fahren.
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1: Ich bin Hendrik Daum. Es war ein WM-Traumstart. Jetzt

0: Also kann die Euphoriewelle aus den USA zu uns herüberschwappen. Mit einem 7:1-Torfestival gegen Curaçao haben die deutschen Kicker für den erhofften Budenzauber in Houston gesorgt. Torschützen für Deutschland waren Felix Metscher, Nico Schlotterbeck, Jamal Musiala, Nathaniel Brown und Dennis Undaff. Kai Havertz, der traf zweimal. Der bei seinem Länderspiel-Comeback nahezu arbeitslose Rekordtorhüter Manuel Neuer bei Magenta TV.
1: Die Spielfreude war da. Jeder, der eingewechselt wurde, hat Energie reingebracht. Ich glaube, man sieht die Geschlossenheit in der Mannschaft. Das war jetzt nicht Brasilien im Halbfinale, das war Curaçao im ersten Spiel. Aber man muss immer einen guten Start haben und den haben wir heute gehabt und deshalb sind wir erstmal froh.
0: Das zweite Gruppenspiel bestreitet die deutsche Elf am kommenden Samstag. Gegner in Toronto ist dann die Elfenbeinküste. Nach langem Hin und Her haben sich die USA und der Iran jetzt auf ein Friedensabkommen geeinigt. Das haben der Vermittler Pakistan und US-Präsident Trump vor kurzem auf X und True Social mitgeteilt. Die USA und der Iran, heißt es, hätten die sofortige und dauerhafte Einstellung der militärischen Operationen an allen Fronten erklärt. US-Präsident Trump erklärte weiter, er habe das Ende der US-Seeblockade in der Straße von Hormuz angeordnet und auch der Iran werde, so Trump, umgehend die Straße von Hormuz öffnen. Die offizielle Unterzeichnung der Vereinbarung ist für den kommenden Freitag in der Schweiz geplant. Das waren die Nachrichten um 12:30. Im Moment gibt es nur wenige Wolken über dem Freistaat und die Temperaturen, die gehen bis in der Früh runter auf 12 bis 7 Grad. Heute zum Wochenstart, da scheint die Sonne überall im Freistaat, nur im Norden teils im Wechsel mit ein paar Wolken. Die Höchstwerte dann 16 bis 23 Grad. Am Dienstag ziehen wieder ein paar Regenwolken über uns hinweg, ehe ab Mittwoch dann der Hochsommer wartet mit teils über 30 Grad.
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1: Ich bin Hendrik Daum. Schützenfest zum WM-Auftakt für die deutsche Fußballnationalmannschaft. Die DFB-Auswahl hat in Houston ihr erstes Gruppenspiel gegen WM-Neuling Curaçao mit 7:1 gewonnen. Torschützen für Deutschland waren Felix Metscher, Nico Schlotterbeck, Jamal Musiala, Nathaniel Brown, Dennis Undaff und Kai Havertz, der gleich zweimal traf. Ein hochzufriedener Bundestrainer.
2: Das Miteinander, was sie haben, auch auf dem Platz, aber auch außerhalb des Platzes, ist schon außergewöhnlich. Und davon müssen sie zehren. Und da sind auch mal schwierige Momente sicher dabei, die man dann aber leichter wegstecken kann, wenn man einfach zusammensteht. Und das machen sie schon gut. Und natürlich ein Auftaktsieg ist immer wichtig. Ein Start in ein Rennen ist immer sehr wichtig. Und von dem her sind wir froh, dass wir das geschafft haben.
1: Julian Nagelsmann bei Magenta TV. Das zweite Gruppenspiel bestreitet die deutsche Elf am kommenden Samstag. Gegner in Toronto ist dann die Elfenbeinküste. Die Niederlande haben einen Auftaktsieg gegen Japan verspielt. Trotz einer zweimaligen Führung musste sich das Oranje-Team mit einem 2:2 zufrieden geben. Nach langem Hin und Her haben sich die USA und der Iran jetzt auf ein Friedensabkommen geeinigt. Das haben der Vermittler Pakistan und US-Präsident Trump vor kurzem auf X und True Social mitgeteilt. Die USA und der Iran, heißt es, hätten die sofortige und dauerhafte Einstellung der militärischen Operationen an allen Fronten erklärt. US-Präsident Trump erklärte weiter, er habe das Ende der US-Seeblockade in der Straße von Hormuz angeordnet und auch der Iran werde, so Trump, umgehend die Straße von Hormuz öffnen. Die offizielle Unterzeichnung der Vereinbarung